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1: Ich bin Christian Lang. Tanken soll ab heute wieder billiger werden, denn um Mitternacht ist der zweite Tankrabatt gestartet. Bis Jahresende werden Energiesteuern auf Benzin und Diesel gesenkt, und zwar um 17 Cent pro Liter. Claudia Wächter, müssen wir da heute mit langen Schlangen an den Tankstellen rechnen?
2: Ja, doch, das kann ich mir gut vorstellen. Also ein Puffer auf dem Weg zur Arbeit ist sicher keine schlechte Idee. Viele wollen heute sicher voll tanken, zumal die Preise ja auch um 12 Uhr mittags vermutlich wieder raufgehen werden. Das kennen wir mittlerweile ja alle. Und dann darauf zu spekulieren, dass in ein paar Tagen die Preise noch stärker sinken, tja, das könnte auch schief gehen.
1: Außenminister Wadefuhl hat sich erleichtert über den Ausgang des gewaltsamen Vorfalls im Cockpit eines Fly-Dubai-Flugs geäußert. Der Flieger war auf dem Weg von Dubai nach Tel Aviv. Er habe mit großem Schrecken von dem versuchten Entführungsfall des Flugzeugs erfahren.
3: Wir sind alle das tiefste erschrocken, dass ein derartig schrecklicher Anschlag auf eine mit Israelis besetzte Maschine versucht wurde. Es ist der Tapferkeit des Piloten und weiterer Passagiere zu verdanken, dass dieser Absturz in letzter Sekunde verhindert werden konnte.
1: Der Bundesgerichtshof beschäftigt sich heute mit einer Preiserhöhung für Amazon Prime in Deutschland. Die Verbraucherzentrale NRW ist dagegen vorgegangen und war vor Gericht erfolgreich. Das Landgericht und das Oberlandesgericht Düsseldorf erklärten eine Klausel zur Preisanpassung für unwirksam. Amazon legte dagegen Revision in Karlsruhe ein. Ob es heute schon ein Urteil gibt, ist unklar. Jonas Urbik vom FC Bayern München gibt gegen Serbien sein Debüt im Tor der deutschen Fußballnationalmannschaft. Bundestrainer Klopp kündigte den Einsatz des 23-jährigen Bayern-Keepers an, machte aber keine weiteren Angaben zur Aufstellung. Wer Kapitän wird, bleibt offen. Gnabry und Wirtz sind die Top-Kandidaten. Deutschland steht in der Nations League nach 2 Spielen auf Platz 3. Serbien ist noch punktlos.
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1: Ich bin Christian Lang. Seit Mitternacht gilt erneut ein Tankrabatt. 3 Monate lang werden die Energiesteuern auf Benzin und Diesel gesenkt. Das macht 16,7 Cent pro Liter aus. Ob die Ersparnis komplett bei den Autofahrern ankommt, ist noch nicht klar. Die Tankstellen müssen ihre Preise nicht zwingend senken. Erwartet wird aber, dass viele Tankstellen ihre Preise frühzeitig anpassen. 1,5 Wochen nach der Berlin-Wahl starten heute Gespräche zur Regierungsbildung. Spitzenvertreter von Linken, Grünen und SPD kommen zu einem Vorgespräch zusammen. Ziel ist eine gemeinsame Linie im Umgang mit Antisemitismus, Rassismus und organisierter Kriminalität. Eine Voraussetzung für mögliche Sondierungsgespräche. Hintergrund sind umstrittene Vorfälle in der Linken. Der Bund der Steuerzahler stellt heute in Berlin sein neues Schwarzbuch 2026-2027 vor. Darin listet der Verband 100 Fälle auf, in denen Bund, Länder und Kommunen nach seiner Ansicht sorglos mit Steuergeld umgehen. Im Fokus stehen diesmal staatliche Förderprogramme. Der Verband kritisiert unter anderem komplizierte Verfahren, mögliche Folgekosten für Kommunen und zu wenig Transparenz. Im 3. Anlauf will Bundestrainer Jürgen Klopp endlich den 1. Sieg einfahren. Die deutsche Fußballnationalmannschaft trifft am Abend in München auf Serbien. Thomas Bremser berichtet.
2: Von Druck ist bei Jürgen Klopp nicht zu spüren. Gut gelaunt präsentiert er sich in München und verweist immer wieder darauf, dass das Team Zeit brauche. Ein neu zusammengestelltes Ballett renne sich schließlich nach 4 Tagen auch noch über den Haufen. Im Tor steht erstmals Bayerns Ersatzkeeper Jonas Urbich. Abwehrspieler Nico Schlotterbeck muss dagegen verletzt abreisen. Gegner Serbien hat die ersten beiden Spiele verloren und wird sich wohl auf die Defensive konzentrieren, ähnlich wie Griechenland.
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1: Ich bin Christian Lang. Guten Morgen. Tanken soll ab heute wieder billiger werden, denn um Mitternacht ist der zweite Tankrabatt gestartet. Bis Jahresende werden Energiesteuern auf Benzin und Diesel gesenkt, und zwar um 17 Cent pro Liter. Claudia Wächter, müssen wir da heute mit langen Schlangen an den Tankstellen rechnen?
2: Ja, doch, das kann ich mir gut vorstellen. Also ein Puffer auf dem Weg zur Arbeit ist sicher keine schlechte Idee. Viele wollen heute sicher voll tanken, zumal die Preise ja auch um 12 Uhr mittags vermutlich wieder raufgehen werden. Das kennen wir mittlerweile ja alle. Und dann darauf zu spekulieren, dass in ein paar Tagen die Preise noch stärker sinken, tja, das könnte auch schief gehen.
1: 1,5 Wochen nach der Berlin-Wahl nehmen heute die Gespräche zur Regierungsbildung Fahrt auf. Spitzenpolitiker von Linken, Grünen und SPD treffen sich zu einem ersten Vorgespräch. Im Mittelpunkt steht eine gemeinsame Linie gegen Antisemitismus, Rassismus und organisierte Kriminalität. Das gilt als Voraussetzung für weitere Sondierungen. Auslöser sind umstrittene Vorfälle in der Linkspartei. Der Bundesgerichtshof prüft heute eine umstrittene Preiserhöhung für Amazon Prime in Deutschland. Die Verbraucherzentrale NRW hatte dagegen geklagt, und das mit Erfolg. Landgericht und Oberlandesgericht Düsseldorf stuften eine Klausel zur Preisanpassung als unwirksam ein. Amazon will das nicht akzeptieren und hat Revision in Karlsruhe eingelegt. Ob bereits heute ein Urteil fällt, ist offen. Jonas Urbik vom FC Bayern München gibt gegen Serbien sein Debüt im Tor der deutschen Fußballnationalmannschaft. Bundestrainer Klopp kündigte den Einsatz des 23-jährigen Bayern-Keepers an, machte aber keine weiteren Angaben zur Aufstellung. Wer Kapitän wird, bleibt offen. Gnabry und Wirtz sind die Top-Kandidaten. Deutschland steht in der Nations League nach 2 Spielen auf Platz 3. Serbien ist noch punktlos.
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0: Schönen guten Morgen mit Curtis Harding on and on. Es ist Donnerstag und es ist 6 Uhr mittlerweile. Und da starten wir gemeinsam in den Tag der Gasspeicher. Oder die Gasspeicher sind aktuell nur etwas mehr als die Hälfte gefüllt, hat es gestern geheißen. Nun drängt Wirtschaftsministerin Reiche alle Energieunternehmen dazu, mehr Erdgas einzuspeichern. Eine staatliche Firma erhält jetzt eine direkte Anweisung. Die Einzelheiten dazu und alles, was sonst gerade wichtig ist, kurz für euch zusammengefasst.
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2: Ich bin Moritz Einzel. Guten Morgen. Seit Mitternacht gilt erneut ein Tankrabatt. 3 Monate lang werden die Energiesteuern auf Benzin und Diesel gesenkt. Das mache 16,7 Cent pro Liter aus. Ob die Ersparnis komplett bei den Autofahrern ankommt, ist noch nicht klar. Die Tankstellen müssen ihre Preise nicht zwingend senken. Erwartet wird aber, dass viele Tankstellen ihre Preise frühzeitig anpassen. 1,5 Wochen nach der Berlin-Wahl starten heute Gespräche zur Regierungsbildung. Spitzenvertreter von Linken, Grünen und SPD kommen zu einem Vorgespräch zusammen. Ziel ist eine gemeinsame Linie im Umgang mit Antisemitismus, Rassismus und organisierter Kriminalität. Eine Voraussetzung für mögliche Sondierungsgespräche. Hintergrund sind umstrittene Vorfälle in der Linken. Der Bund der Steuerzahler stellt heute in Berlin sein neues Schwarzbuch 2026-27 vor. Darin listet der Verband 100 Fälle auf, in denen Bund, Länder und Kommunen nach seiner Ansicht sorglos mit Steuergeld umgehen. Im Fokus stehen diesmal staatliche Förderprogramme. Der Verband kritisiert unter anderem komplizierte Verfahren, mögliche Folgekosten für Kommunen und zu wenig Transparenz. Im 3. Anlauf will Bundestrainer Jürgen Klopp endlich den 1. Sieg einfahren. Die deutsche Fußballnationalmannschaft trifft heute Abend in der Nations League in München auf Serbien. Thomas Bremser berichtet.
3: Von Druck ist bei Jürgen Klopp nicht zu spüren. Gut gelaunt präsentiert er sich in München und verweist immer wieder darauf, dass das Team Zeit brauche. Ein neu zusammengestelltes Ballett renne sich schließlich nach 4 Tagen auch noch über den Haufen. Im Tor steht erstmals Bayerns Ersatzkeeper Jonas Urbich. Abwehrspieler Nico Schlotterbeck muss dagegen verletzt abreisen. Gegner Serbien hat die ersten beiden Spiele verloren und wird sich wohl auf die Defensive konzentrieren, ähnlich wie Griechenland.
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0: Heute am Donnerstag bleibt es im Osten noch relativ sonnig über den Tag. Später ziehen dann aber auch hier Wolken auf. Im Westen werden die Wolken teilweise am Vormittag schon dichter. Zunächst fällt vereinzelt gegen Abend dann öfter Regen. Das Ganze heute bei Höchstwerten zwischen 20 und 26 Grad. In der Nacht auf Freitag regnet es dann besonders im Westen noch länger. Ansonsten klingt der Regen ab und am Nachmittag, also am Freitagnachmittag, lockert es dann auch schon wieder auf. Und dann noch ein kurzer Blick Richtung Wochenende. Da bekommen wir einen Mix aus Wolken und Sonne. Am Samstag gibt es an den Alpen und am Sonntag auch sonst einzelne Schauer und Gewitter bei über 20 Grad.
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0: Also wenn das mal heute nicht der Tag aller Tage ist, heute ist nicht nur der 1. Oktober, also wir haben den September auch schon wieder hinter uns gebracht. Heute ist noch der Tag zum Wechsel auf Winterreifen. Ganz wichtig, man fährt ja quasi von O bis U, also von Oktober bis Ostern. Das heißt, jetzt wird es wieder Zeit, quasi auf die winterlichen Reifen umzustellen. Und das freut mich ganz besonders, heute ist Tag des Kaffees. Da gönne ich mir gleich mal meinen 3. für heute. Und leg euch gute Musik auf, zum Beispiel von den Wombats, Moving to New York. Ich hoffe, ihr moved gut rein in diesen Donnerstagmorgen. Kurz nach 6 ist es.

Jet Faker und Marcus Marr mit Birthday Card an diesem Donnerstagmorgen. Es gibt diese wunderbaren Bands, die immer wie so ein wärmender Sonnenstrahl an so einem frischen Herbstmorgen klingen. Das passt heute auch perfekt. Absolut unangestrengt, total poetisch. Und diese Band hier, This is a Kid, rund um den Mastermind, Kate Stables, gehören da, finde ich, absolut zu diesen musikalischen Schätzen. Mit ihrer neuesten Single beweisen sie mal wieder, dass man sich auf das neue Album besonders freuen darf. Das ist nämlich die allererste Auskopplung daraus. Ich würde sagen, ein echter Ruhepol für die Seele. Skim Stone. This is the Kid. Ganz neu bei uns.

0: Schönen guten Morgen mit Freedom Fry, The Wilder Mile im Urban Contact Remix. Und gleich geht's weiter zum Start in den Tag, unter anderem mit Tesh Sultana. Und Cigarettes hören wir sie gleich. Kommt gut raus aus den Federn, 17:45 haben wir's.
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0: Ash Sultana an diesem Donnerstagmorgen mit Cigarettes.
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0: Und da finde ich, sind 3 Minuten Weltgeschehen die perfekte Dosis so für zwischendurch und eine kleine Geschichtslektion am Rande in unserer Themenwoche History repeating. Und wenn wir an die großen Wendepunkte der Menschheit denken, dann haben wir meistens so epische Bilder im Kopf, Reden vor Tausenden von Menschen, unterzeichnete Verträge in so einem grellen Blitzlicht oder irgendwelche Massen auf Straßen. Aber manchmal ruht das Schicksal einer ganzen Ära auf den Schultern von gerade einmal einer Person und einem treuen, vierbeinigen Begleiter.
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5: Wir springen zurück ins Jahr 1134 oder 1335 vor Christus, je nachdem. Warum, je nachdem, über das genaue Jahr oder in dem Fall über das genaue Jahrhundert ist sich die Forschung eher uneinig. Ort des Geschehens: Troja und der dazugehörige Krieg und das dazugehörige Pferd.
6: Beauty! Beauty!
5: Na, fast. Auch wenn nicht restlos geklärt ist, ob der Krieg tatsächlich stattgefunden hat oder nur ein literarisches Ereignis war, einen Hintergrund gibt's trotzdem. Die Abgesandten der Trojaner in Gestalt der Prinzen Hektor und Paris sprechen beim Spartanerkönig Menelaos vor. Die Gespräche zwischen Griechen und Trojanern verlaufen ganz passabel. Man trinkt und feiert und man verabredet sich sogar zu einem Gegenbesuch.
7: We'll meet again.
5: Tja, und dieser Gegenbesuch, der findet schneller als gedacht statt, weil Paris, die schöne Helena, die Gattin des Menelaos entführt. Das sind 100 Punkte für Romantik, aber leider 0 für Staatskunst. Denn jetzt haben die Griechen einen echten Kriegsgrund gegen Troja in der Hand. Eine riesige griechische Flotte setzt sich in Bewegung. Man schwört Rache für Menelaos.
8: Ich gelobe.
5: Das war die offizielle Version. Eigentlicher Gegenstand der Verhandlungen zwischen Griechen

0: Griechen und Trojanern waren ziemlich sicher vorher die Getreidelieferungen. Und zwar die vom Schwarzen Meer durch die Dardanellen nach Zentralgriechenland, die immer mal wieder von den Trojanern unterbrochen wurden, um die Griechen zu erpressen. Was also den Krieg auslöste, waren wohl mitnichten die verletzten Gefühle eines gehörnten Ehemannes, sondern, wie immer,
1: It's the economy, stupid.
0: Gehen wir mal davon aus, dass das, was Homer in seiner Ilias zusammengeschrieben hat, auch so war. Die Griechen, unter anderem angetreten mit den Helden Odysseus, Achilles und Ajax, belagern 7 Jahre lang erfolglos das stark befestigte Troja, bis Odysseus auf die grandiose Idee mit seinem Pferd kommt.
2: We say in Kazakhstan that a horse is like man.
0: Ein Mann, ein Pferd. Nicht ganz klar ist jedoch, ob sich die Griechen tatsächlich im Bauch des Pferdes versteckt haben oder ob sie es so groß gebaut haben, dass die Trojaner ihre Mauern einreißen mussten, um das Ding in die Stadt zu ziehen. Wie dem auch sei, Troja wurde von den Griechen bis auf die Grundmauern niedergebrannt. Der Rest und damit auch die Irrfahrten des Odysseus ist bekanntlich Geschichte. Die Geschichte von Troja.
3: Aber ich sag's Ihnen gleich, wie es ist, da fahren wir nicht mehr hin.
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7: 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Der Start in diesen Donnerstagmorgen jetzt mit der neuen von Paris Paloma, Silhouette on the Hill.
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0: Aus Stuttgart, Zimmer 90, Till the Morning Comes.
1: 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Ich hatte also zwei, drei Platten im Metropol. Die Leute sind da hingepimpert, weil sie wussten, ich werde die Platte wieder spielen.
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0: Es gibt Jahre, in denen bricht die Musikwelt von einer Sekunde auf die andere komplett zusammen. Die alten Regeln, die gelten plötzlich nicht mehr. Gitarren werden irgendwie lauter. Jugendlicher Zorn findet so ein weltweites Sprachrohr und eine ganze Generation bekommt ihren neuen Soundtrack. Herzlich willkommen in der Ego FM Hall of Fame der Musikgeschichte. Und da reisen wir heute zurück in das absolut epochale Jahr 1991. Quasi eine Zeit, in der der Alternative Rock aus den Underground Clubs explodierte, Grunge die Charts übernommen hat und die Popkultur für immer durcheinander gewirbelt wurde. Und wer könnte dieses Jahr besser verkörpern als eine Band aus Seattle, die mit einem einzigen Album und einem legendären Song die Musikwelt komplett aus den Angeln gehoben hat?
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2: Der zweite Golfkrieg endet mit einer Niederlage des Irak. Boris Jelzin wird Präsident von Russland und Schumi fährt sein allererstes Formel-1-Rennen. Und jetzt zur Musik. 24. September 1991. Die Red Hot Chili Peppers veröffentlichen ihr 5. Studioalbum Blood Sugar Sex Magik. Mit den Hits Under the Bridge und Give It Away schaffen sie den Sprung in den Mainstream. Und von da an auch nie wieder zurück.

In Seattle ist Grunge-Time. Neben Pearl Jam und Soundgarden bringen auch Nirvana eine neue, ihre zweite Platte heraus. Es wird das erfolgreichste Album ihrer Karriere. Der Name Nevermind. Nevermind verbinden die Jungs rund um Sänger Kurt Cobain die unbändige Wut des Punk mit der verwundbaren Sensibilität des Pop. Die Platte ist vollgepackt mit Hits. Smells Like Teen Spirit und Come As You Are beschreiben den Lebensstil einer ganzen Generation Jugendlicher. Irgendwo zwischen Langeweile, Selbstmitleid und Wohlstandsverwahrlosung.

Nevermind ist durchweg deprimierend düster, aber gleichzeitig so eingängig, dass die Band in den Mainstream findet. Zu den Käufern der Platte gehören sowohl Teenies, deren Eltern, Rockopas, Mitläufer, aber eben auch linksalternative Kapitalismuskritiker. Ein bunter Haufen an Fans. Neben der Musik ist Nevermind bis heute auch noch für etwas anderes bekannt. Sein Cover. Darauf zu sehen ist der kleine Spencer, ebenfalls 1991 geboren. Er schwimmt in einem strahlend blauen Pool, nackt einem Dollarschein hinterher. Ein Klassiker. Notiz der Musikgeschichte. Daniel, DJ Matt und Jan Delay gründen die Absolute Beginners und rappen erstmals gemeinsam, allerdings auf Englisch. Es wird noch ein paar Jahre dauern, bis sie mit Hamburger Slang die Charts erobern.

0: Kollmanns Plattenkiste an diesem Donnerstagmorgen mit Nirvana, Come As You Are. Startet gut rein in diesen Donnerstag mit der Igor für Morning Show und viel Musik, die alles ändert. Unter anderem gleich von Wolf Prayed. Ja, das Gefühl habe ich an diesem Morgen auch teilweise. You're dreaming. Gleich bei mir. Kommt gut raus, 6:45 mittlerweile.
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0: Schönen guten Morgen mit Lady Six und Diamonds. Hier in der Ego für Morning Show am Donnerstag. Da haben wir es 7 Uhr mittlerweile. An Bord einer Maschine von Dubai nach Tel Aviv hat ein Pilot auf seinen Kollegen mit einem Messer eingestochen. 180 Israelis waren an Bord. Israels Regierung spricht bereits von einem Anschlagsversuch. Die Einzelheiten dazu und alles, was sonst an diesem Morgen wichtig ist, kurz zusammengefasst aus der Ego vom Nachrichtenredaktion.
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2: Ich bin Moritz Einzel. Guten Morgen. Bei der ersten geplanten Hinrichtung einer Frau in Tennessee seit mehr als 200 Jahren ist es zu Komplikationen gekommen. Nach Darstellung von Christa Pikes Verteidigern hat die 50-Jährige offenbar 2 Giftspritzen überlebt. Ein US-Gericht ordnete an, dass Pike in einem Krankenhaus Notfall versorgt wird. Ihre Hinrichtung war gestern zunächst gestoppt worden. Der oberste Gerichtshof setzte den Vollstreckungsstopp aber außer Kraft. Pike war vor 30 Jahren wegen Mordes zum Tode verurteilt worden. Der Tankrabatt ist in Kraft getreten. Der Staat senkt bis zum Jahresende die Energiesteuer. Zusammen mit der Mehrwertsteuer sind bis zu 17 Cent Ersparnis pro Liter Benzin und Diesel möglich. Dominik Schweiger berichtet.
3: Bei einer 50-Liter-Tankfüllung könnten Autofahrer 8,5 Euro sparen. Die Tankstellen bestimmen ihre Preise aber weiter selbst. Ab Januar soll deshalb ein staatlicher Höchstpreis folgen, der sich unter anderem am Ölpreis orientiert. Wie genau dieser Spritpreisdeckel berechnet wird, steht noch nicht fest.
2: Für die Schweizer Gletscher ist es ein verheerendes Jahr. Die starke Sommerhitze und wenig Schnee im letzten Winter haben den Eisströmen schwer zugesetzt. Rund 5,5% des Eisvolumens sind geschmolzen, der zweitstärkste Verlust seit Beginn der Messungen. Die Fußballerinnen des FC Bayern haben am zweiten Spieltag den ersten Sieg in der neuen Champions-League-Saison eingefahren. Bei Benfica Lissabon gewannen die Münchnerinnen mit 3:0. Alle 3 Tore fielen in der Schlussphase. Das erste erzielte Clara Bühl.
4: Heute mussten wir wirklich alle Körner reinlegen, die wir hatten. Und ein 3:0 sieht jetzt echt sehr, sehr gut aus, aber da hat sehr viel Arbeit dahinter gesteckt.
2: Bühl im ZDF. Außerdem trafen Pernille Harder und Franziska Kett. Den ersten Sieg unter Bundestrainer Jürgen Klopp will heute Abend auch die Nationalmannschaft der Männer einfahren. In München empfängt das DFB-Team in der Nations League Serbien. Anstoß ist um 20.45 Uhr.
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0: Heute am Donnerstag bleibt es im Osten noch relativ sonnig über den Tag. Später ziehen dann aber auch hier Wolken auf. Im Westen werden die Wolken teilweise am Vormittag schon dichter. Zunächst fällt vereinzelt gegen Abend dann öfter Regen. Das Ganze heute bei Höchstwerten zwischen 20 und 26 Grad. In der Nacht auf Freitag regnet es dann besonders im Westen noch länger. Ansonsten klingt der Regen ab und am Nachmittag, also am Freitagnachmittag, lockert es dann auch schon wieder auf. Und dann noch ein kurzer Blick Richtung Wochenende. Da bekommen wir einen Mix aus Wolken und Sonne. Am Samstag gibt es an den Alpen und am Sonntag auch sonst einzelne Schauer und Gewitter bei über 20 Grad.
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0: Schönen guten Morgen an diesem Donnerstag, an diesem 1. Oktober. Haben wir den September auch schon wieder hinter uns. So schnell kann es gehen. Und damit ganz liebe Grüße an diesem Morgen. Vor allem ganz liebe Grüße gehen raus an meine liebe Kollegin Frau Hoffmann. Frau Hoffmann, nur dass Sie es wissen, heute am 1. Oktober, falls Sie gerade aufgestanden sind und sich ein bisschen älter fühlen als gestern noch, dann wundern Sie sich nicht, heute ist Tag der älteren Menschen. Und in diesem Sinne starten wir rein in diesen Tag mit viel Musik, die alles ändert. Der Titel hier hat auch schon ein paar Jährchen auf dem Buckel. Hier sind die Arctic Monkeys. When the Sun Goes Down. Kurz nach 7.
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Life Itself, die Glass Animals bei Ego FM. Es gibt diese Bands, die schaffen diesen perfekten Spagat, sage ich euch. Die liefern euch einmal glasklaren, futuristischen Synthie-Pop, der euch sofort zum Tanzen bringt und legen aber gleichzeitig eine, ich sag mal so, emotionale Tiefenbohrung hin, die irgendwie direkt im Herz landet. Diese schottische Elektro-Pop-Band hier sind absolute Meister dieser Kunst, nämlich Churches. Und mit ihrem neuesten Titel zeigen Lauren und ihre Jungs mal wieder sehr, sehr eindrucksvoll, warum sie zu den Besten ihres Fachs gehören. Ganz neu bei Ego FM sind sie mit Roses.

0: Schwaber. Schönen guten Morgen, Blitz the Abyssader hier bei Ego FM und gleich Hannah Lees auf die Ohren. Um ein bisschen emotionaler in diesen Tag reinzustarten, wir hören sie gleich mit My God Knows How to Cry. 7:15 ist es.
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0: God Knows How to Cry. Hannah Lies hier bei Ego FM.
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0: So, wir müssen mal wieder über Fußball sprechen, denn als Jürgen Klopp jetzt im Sommer, und es ist ja noch gar nicht so lange her, quasi das Amt des Bundestrainers übernommen hat, da standen die Zeichen ja auf totale Euphorie. Ja? Ganz Fußball-Deutschland schien irgendwie im Ausnahmezustand zu sein, die Erwartungen waren riesig. Schließlich kam hier kein gewöhnlicher Trainer, sondern ein absolutes Mentalitätsmonster, der Mannschaft nicht nur taktisch einstellt, sondern auf dem Platz auch komplett anzündet. Wie sich das Ganze nach den ersten Monaten anfühlt und ob der sogenannte Klopp-Effekt voll eingeschlagen hat, darüber sprechen wir mit unserem Fußballexperten Fred. Schönen guten Morgen.
2: Schönen guten Morgen.
0: Fred, jetzt sind die ersten beiden Spiele gegen Holland und Griechenland gespielt mit, ich sag mal so, eher durchwachsenen Ergebnissen. Ist dieser Klopp-Effekt, von dem ich hier gerade gesprochen habe, ist der eigentlich schon verpufft?
2: Ja, da lasse ich jetzt erstmal Jürgen Klopp selbst darauf antworten.
3: Dass der deutsche Fußball aktuell nicht in der besten Situation aller Zeiten ist und Jürgen Klopp nicht vorbeikommt und einmal kurz mit Hand auflegen alle Probleme löst. Also ich wusste das vorher, falls es irgendwer nicht wusste, dann wissen wir es jetzt.
2: Also dem kann ich nur zustimmen. Ich glaube, jeder, der sich ein bisschen mit Fußball beschäftigt und auch die letzte WM verfolgt hat, der hat gesehen, dass in Deutschland im Moment die herausragenden Spieler einfach fehlen. Die fehlen auch jetzt und die kann auch ein Klopp nicht herbeizaubern. Aber die Hoffnung war natürlich schon, da kommt jetzt einer, der dieser Nationalmannschaft wieder mehr Energie, mehr Selbstbewusstsein und vielleicht auch sowas wie eine neue Identität gibt.
0: Und was würdest du sagen, ist von dieser Identität auch schon was zu spüren auf dem Platz?
2: Ja, es ist halt ein bisschen viel verlangt, sich mit einem 44-Mann-Kader für 4 Spiele zu identifizieren, bei dem man bei der Hälfte der Spiele ja erstmal nachschauen muss, bei welchem Club spielen die und auf welcher Position. Also, wenn es eine neue Identität im Nationalteam gibt, dann besteht die gerade ausschließlich aus Jürgen Klopp selbst.
0: Also, weil sich das Interesse ausschließlich auf Jürgen Klopp selbst richtet, oder?
2: Ja, ganz sicher. Es wird ja derzeit zu 98% über Klopp gesprochen, wenn es um die Nationalmannschaft geht. Das weiß der auch und deswegen übernimmt er auch voll und ganz die Verantwortung für die Ergebnisse aus den ersten beiden Spielen.
3: Also

0: uns hat die Überzeugung gefehlt. Das muss man so sagen. Jetzt sitze ich hier und sage, wir hätten mehr Überzeugung haben müssen. Wir hatten sie nicht. Also es ist mein Job, dafür zu sorgen, dass wir beim nächsten Mal mehr Überzeugung haben.
1: Und was würdest du sagen, Fred, wird man die Überzeugung haben, heute Abend zum Beispiel beim Spiel in München gegen Serbien?
2: Ja, also sicher ist nur, es wird das gleiche Spiel wie gegen Griechenland, nämlich gegen eine tiefstehende Mannschaft, die kontern wird. Allerdings heute mit einem völlig neuen Kader, da werden ja nur noch 6 Spieler aus den ersten beiden Spielen dabei sein. Insofern kann man da überhaupt nichts voraussagen. Ich hoffe natürlich, dass das klappt, vor allem für Jürgen Klopp, denn 3 Spiele ohne Sieg zum Start, das gab es bei einem neuen Bundestrainer bislang noch nie. Und das sind ja alles Spiele, bei denen es ja nicht um nichts geht. Es ist immerhin Nations League.
1: Ja, dann drücken wir mal die Daumen heute Abend. Deutschland gegen Serbien in München. Fried, danke dir für die Infos.
2: Sehr gerne.

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1: Shady, Alfie Templeman hier in der Morning Show am Donnerstag.
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1: Eine gute Nachricht zum Start in diesen neuen Monat Oktober heute. Denn noch bis zum 6. Oktober findet hier bei uns in ganz Deutschland die Aktionswoche Zu gut für die Tonne statt. Es gibt auch ein Ziel dieser Aktion. Das ist es nämlich, auf Lebensmittelverschwendung aufmerksam zu machen. Denn, ich habe es gerade nochmal nachgelesen, laut aktuellen Zahlen wirft jede und jeder von uns etwa 70 Kilo Essen pro Jahr weg. Das muss man sich mal vorstellen. Neben ganz vielen Veranstaltungen gibt es jetzt auch ein Online-Tool, das darauf aufmerksam machen soll, und zwar die Seite eat.de Restverwertung soll beim Kochen helfen, und zwar mit Lebensmittelresten. Das heißt also, bis zu 15 Zutaten können da angegeben werden und anschließend schlägt dann dieses Tool passende Rezepte vor. Muss ich heute Abend nach meiner Joggingrunde gleich mal ausprobieren. Da sind wir auch schon beim zweiten Thema, denn bei einer Befragung hat jetzt fast die Hälfte der Befragten angegeben, in Europa täglich oder mehrmals pro Woche zu trainieren oder Sport zu machen. Es gibt jedoch starke Länderunterschiede und auch natürlich Einkommen. Alter und Bildung haben großen Einfluss. Finnland und Dänemark liegen hier ganz vorne an der Spitze. Ein paar der guten Nachrichten für heute, hier zum Start in den Tag und was sonst so los ist auf diesem blauen Planeten, das hören wir um 8 Uhr wieder hier in den Ego vom Nachrichten.
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0: Das ist mittlerweile schon die zweite sehr gelungene Zusammenarbeit zwischen Naked und Portugal The Man, ganz neu bei uns, Some Kind of High. Und gleich geht's weiter mit der wundervollen Kate Nash. Unter anderem mit Mouthwash. Gleich hier bei mir, schönen guten Morgen, 7:45 haben wir's.
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0: Schönen guten Morgen mit Niloufer Janjan, The Dealer, hier bei Ego FM. Um 8 Uhr mittlerweile. Im Irak ist es der Schlusspunkt nach einer Epoche, kann man sagen. Denn nach mehr als 20 Jahren endete gestern die Präsenz des amerikanischen Militärs. Aber was bedeutet es eigentlich, dass die irakische Armee jetzt quasi die alleinige Kontrolle übernimmt? Einzelheiten dazu und alles, was sonst gerade wichtig ist, kurz zusammengefasst in den Ego FM Nachrichten.
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2: Ich bin Moritz Einzel. Guten Morgen. Seit Mitternacht gilt der neue Tankrabatt, den die Bundesregierung beschlossen hat. Damit sinken die Steuern auf Benzin und Diesel um jeweils rund 17 Cent pro Liter. Kritik kommt von Wirtschaftsinstituten. So sagte etwa der Chef des Münchner IFO-Instituts Fust der Nachrichtenagentur dpa, der Tankrabatt bewirke lediglich eine Umverteilung zugunsten der Vielfahrer mit großen Autos. Der Klimawandel bedroht zunehmend die Gletscher in der Schweiz. Wenig Schnee im Winter und die starke Sommerhitze haben dafür gesorgt, dass die Eisströme rund 5,5% ihres Volumens verloren haben. Das ist der zweitstärkste Verlust seit Beginn der Messungen. Nach dem gewaltsamen Vorfall im Cockpit eines Fluges von Dubai nach Tel Aviv gestern hat sich Bundesaußenminister Wadephul geäußert. Er telefonierte mit seinem israelischen Amtskollegen Saar.
3: Es ist der Tapferkeit des Piloten und weiterer Passagiere zu verdanken, dass dieser Absturz in letzter Sekunde verhindert werden konnte.
2: Israels Regierung geht von einem versuchten Terroranschlag aus. Der Pilot war von einem Kollegen mit einem Messer attackiert worden. In der Champions League der Frauen haben die Fußballerinnen des FC Bayern am zweiten Spieltag den ersten Sieg eingefahren. Die Münchnerinnen taten sich bei Benfica Lissabon lange schwer, gewannen aber am Ende mit 3:0. Linda Dahlmann im ZDF.
4: Wichtig ist, dass man da schnell Lösungen findet in der Halbzeit und da wenig Emotionen rüberbringt, sondern vor allem Lösungen. Und das haben wir in der Halbzeit geschafft, haben uns dann in der zweiten Halbzeit besser, gerade offensiv angestellt. Und dann kann es auch mal sein, dass man schwer ins Spiel findet. Aber am Ende zählt das Ergebnis und ein 3:0 in Benfica, ich glaube, das nehmen wir sehr gerne mit.
2: Heute Abend gibt's dann das dritte Spiel der Männernationalmannschaft unter Bundestrainer Jürgen Klopp. In München soll gegen Serbien der erste Sieg in der Nations League her. Anstoß ist um 20.45 Uhr.
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0: Heute am Donnerstag bleibt es im Osten noch relativ sonnig über den Tag. Später ziehen dann aber auch hier Wolken auf. Im Westen werden die Wolken teilweise am Vormittag schon dichter. Zunächst fällt vereinzelt gegen Abend dann öfter Regen. Das Ganze heute bei Höchstwerten zwischen 20 und 26 Grad. In der Nacht auf Freitag regnet es dann besonders im Westen noch länger. Ansonsten klingt der Regen ab und am Nachmittag, also am Freitagnachmittag, lockert es dann auch schon wieder auf. Und dann noch ein kurzer Blick Richtung Wochenende. Da bekommen wir einen Mix aus Wolken und Sonne. Am Samstag gibt es an den Alpen und am Sonntag auch sonst einzelne Schauer und Gewitter bei über 20 Grad.
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0: 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Unter meinem auch und deswegen schönen guten Morgen um kurz nach 8 an diesem Donnerstag am 1. Oktober. Haben wir den September auch schon wieder hinter uns gebracht. Heute am 1. Oktober ist einiges los. Heute starten einmal die Wintersemester. Viel Spaß euch allen. Dann haben wir heute Weltvegetariertag. Wir haben den Tag der älteren Menschen. Ganz liebe Grüße an meine Kollegin Frau Hoffmann. Wir haben den Wechsel auf Winterreifen, also der Hinweis zum Wechsel auf Winterreifen. Es geht schon wieder los. Und wir haben den Weltmusiktag. Und ich würde sagen, ein Song reicht. Hier sind Kraftklub. Was für eine Überleitung. Schönen guten Morgen. Kurz nach 8.

0: Hat noch ein bisschen mehr veröffentlicht als Allo & Don. Stromae mit Tus Le Mem hier in der Ego FM Morning Show. Und ich finde, manchmal braucht es genau diese Musik, die einen so ein bisschen einhüllt und ein gutes Gefühl versprüht. Und dieses Schweizer Indie-Kollektiv hier rund um Sängerin und Songwriterin Jurina Stamm ist so ein absoluter Herzensgeheimtipp von uns, den man einfach lieben muss. Mit ihrer neuesten Single beweisen sie wieder mal, wie verdammt gut sie diesen schmalen Grat zwischen Verletzlichkeit und hypnotischer Indie-Pop-Größe beherrschen. Ganz neu bei Ego FM sind Soft Loft aus der Schweiz mit Gravity's Pull.
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0: Aus der Schweiz, Softloft ganz neu bei Igor mit Gravity's Pull. Gleich machen wir weiter, unter anderem mit Tegan and Sarah, mit Dicht und Ergreifend und mit Ecstasy. Und ihren Titel 17, gleich bei mir, 7:15 ist es.
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0: auf Bayerisch seit Jahren in den Charts unterwegs sind. Dicht und ergreifend sind zurück und zwar mit einem neuen Album. Es heißt Zwei-Länder-Dreieck. So ein Experiment für das Duo, denn Lef Tutti und Urquell, die rappen erstmals als dicht und ergreifend auch auf Hochdeutsch. Und im Interview mit Egor von Gloria sprechen die beiden unter anderem auch darüber, wie es eigentlich dazu kam, was dieses Zwei-Länder-Dreieck eigentlich genau bedeutet und ob sie jemals gedacht hätten, dass sie mit bayerischem Hip-Hop so erfolgreich werden würden.
1: Nee, natürlich nicht. Also wir machen seit wirklich langer Musik über 20 Jahre, jeder für sich, auch damals schon gemeinsam. Und der Switch von damalig vom Deutschrap zum bayerischen Rap ist irgendwie ganz homogen passiert. So gibt Doppel-D, Bieber und so, die auf jeden Fall vorgelegt haben, was den bayerischen Rap betrifft. Das hat erstaunlich gut funktioniert. Natürlich, wahrscheinlich auch deswegen, weil wir jetzt nicht quasi, das war jetzt nicht unser erster Song, den wir gemacht haben, generell. Wir hatten viel Erfahrung, was Musikproduktion, Texten betrifft. Und das ganze Paket mit der Optik, mit den Musikvideos und so, hat dazu geführt, dass dann Konzerte stattgefunden haben. Und die Konzerte, glaube ich, waren dann auch so das ausschlaggebende Ding, dass die Leute mehr wollten oder immer noch wollen, hoffentlich.
0: Definitiv. Wir hören auch gleich einen neuen Titel von Ihnen. Die ganze Folge Egor vom Backstage mit Lef Tutti von Dicht und Ergreifend findet ihr auch auf egorfm.de, bei Spotify Podcasts und natürlich auf dem Egor vom YouTube-Kanal. Hier sind Sie dicht und ergreifend in der Egor vom Morning Show am Donnerstag. Egal.

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0: Das sind The Cure am Donnerstagmorgen hier in der Ego FM Morning Show. A Forest.
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0: Und der eine oder andere, der erinnert sich vielleicht noch daran, bevor das Internet unseren Puls im Sekundentakt getaktet hat, bevor Nachrichten über Bildschirme flimmerten und Social Media uns im Mittelpunkt mit News fütterte, gab es eine ganz andere Revolution, und zwar aus Papier- und Druckerschwärze, die sogenannte Zeitung. Kann sich da noch jemand dran erinnern? In unserer aktuellen Themenwoche blicken wir mal heute auf ein echtes Urgestein der Medienkultur. Wie fing das eigentlich alles an mit den fliegenden Flugblättern, den ersten gedruckten Ausgaben und diesem unstillbaren Hunger der Menschheit nach Informationen? Wir reisen mal zurück zu den Ursprüngen.
3: 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Wir alle kennen sie. Haben sie schon mal gelesen oder zumindest unsere zerbrechlichen Wertsachen damit beim Umzug eingepackt. Die Zeitung. Ein regelmäßiges, meist täglich erscheinendes Druckerzeugnis mit Nachrichten. Der Begriff leitet sich aus dem Wort Zidunge ab, was so viel wie Kunde oder Nachricht bedeutete. Und im 14. Jahrhundert im Kölner Raum für mündliche oder schriftliche Botschaften verwendet wurde. Gerade im Mittelalter war das mit den Nachrichten noch schwieriger. Wichtige Meldungen wurden auf Marktplätzen oder in Wirtshäusern verbreitet. Wirklich wichtige Neuigkeiten wurden mit sogenannten schnellen Boten auch an entferntere Orte geschickt. Das änderte sich Mitte des 15. Jahrhunderts, dank Johannes von Gutenberg aus Mainz. Ich denke, ihr wisst alle, was der erfunden hat. Selbst wenn ihr nur mit einem Ohr im Geschichtsunterricht aufgepasst habt. Klar, den Buchdruck. Einer der ersten Vorläufer der Zeitung waren die handschriftlichen Fuggerzeitungen aus Augsburg. Das allererste gedruckte Nachrichtenblatt der Welt war die 1605 in Deutschland erschienene Relation des Druckers und Buchbinders Johannes Carolus aus Straßburg im Elsass. Von dieser Zeitung existiert heute allerdings nur noch gerade mal eine Ausgabe. Hergestellt wurde sie übrigens aus Hadern, also aus zerkleinerten und eingeweichten Lumpen. Schnell gab es auch in anderen großen Städten wöchentlich erscheinende Zeitungen. Doch das mit der Tageszeitung dauerte dann noch etwas. Timotheus Ritsch übernahm im Jahr 1638 die Druckerei seines Vaters in Leipzig. Zunächst brachte auch er erstmal wöchentliche Zeitungen heraus. Das änderte sich im Jahr 1650. Ab dem 1. Juli erschien die Einkommende Zeitung, die heute als erste Tageszeitung der Welt gilt. Was damals geschrieben wurde, klang in etwa so.
4: Wien vom 6. Juli. Nachdem am nächst verschienenen Donnerstag zwischen 11 und 12 Uhr vormittags Herr Obrist Kampfte, so mit zweien Postillionen und einem nürnbergischen Trompeter unversehens an Hero kommen durch die Stadt, so sonsten bei Leibstrafe verboten, mit männigliches Verwunderung blassen lassen und alsbald zu ihrer kaiserlichen Majestät nach der Burg geritten.
3: Heute stecken wir mittendrin in der digitalen Revolution und dem damit verbundenen Zeitungssterben. News bekommen wir sofort auf unsere Handys geliefert. Die Auflagen der Zeitungen schrumpfen immer weiter. Wie wir in Zukunft unsere Neuigkeiten konsumieren werden, steht noch in den Sternen. Aber eines wissen wir: Nichts ist so alt wie die Zeitung von gestern.
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0: So, einmal tief ein und wieder ausatmen und ganz entspannt in den Tag reinstarten. Gleich mit der Ego for Morning Show und Nora Jones.
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0: Viertel vor neun ist es mittlerweile.
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0: Das hier sind die Herrschaften der 21 Pilots bei Ego FM. My Blood an diesem Donnerstag, 9 Uhr mittlerweile. Seit Wochen wird wirklich weltweit über Risiken und Beschränkungen von künstlicher Intelligenz diskutiert. Aber der amerikanische Präsident Trump, der will auf gesetzliche Regulierungen weiterhin verzichten. KI-Unternehmen sollen sich freiwillig selbst kontrollieren. Die Einzelheiten dazu und alles, was sonst gerade wichtig ist, jetzt wieder kurz zusammengefasst aus unserer Nachrichtenredaktion.
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2: Ich bin Moritz Einzel. Guten Morgen. Seit Mitternacht gilt in Deutschland erneut ein sogenannter Tankrabatt. Der Preis je Liter Benzin oder Diesel soll um rund 17 Cent fallen über eine Senkung der Energiesteuer. Die Maßnahme ist bis Jahresende befristet. An vielen Tankstellen fielen bereits in der Nacht die Preise. Ob die 17 Cent aber vollständig an die Verbraucher weitergegeben werden, ist noch unklar. 1,5 Wochen nach der Berlin-Wahl starten heute Gespräche über eine Regierungsbildung in der Hauptstadt. Linke, Grüne und SPD treffen sich zunächst zu einem Vorgespräch. Bayerns Ministerpräsident Söder hat im Hinblick auf eine mögliche rot-grün-rote Regierung in Berlin erneut eine umfassende Reform des Länderfinanzausgleichs gefordert. Im ZDF sagte er:
3: Die Programme der Parteien bedeuten ja immer mehr Ausgaben und diese Ausgaben sollen andere bezahlen, obwohl beispielsweise manches, was kostenloses Essen in der Kita oder die kostenlose Kita betrifft, sich die Länder, die zahlen, gar nicht leisten können. Das ist unfair gegenüber den Bürgern dort und deswegen braucht es ein völlig neues System. Das bisherige Länderfinanzsystem ist komplett gescheitert.
2: Berlin sei Hauptnehmerland beim Länderfinanzausgleich, so Söder. Die aktuelle Regelung gilt bis 2030. Gestern hat sich das Bundeskabinett ja auf eine Pflegereform geeinigt. Dazu kommt jetzt Kritik von der Krankenkasse DAK, deren Chef Storm sagte, bei der geplanten Anhebung der Beitragssätze für Kinderlose sei man in einer verfassungsrechtlich bedenklichen Dimension angekommen. Die Regierung will den Pflegebeitrag für Kinderlose 2027 um 0,3 Prozentpunkte auf 4,5% anheben. Erster Sieg für die Fußballerinnen des FC Bayern in der Champions League. Am zweiten Spieltag der Ligaphase haben sich die Münchnerinnen bei Benfica Lissabon mit 3:0 durchgesetzt. Heute Abend spielt dann die Männernationalmannschaft in München gegen Serbien. Es soll im dritten Nations League-Spiel der erste Sieg unter Bundestrainer Jürgen Klopp werden. Los geht's um 20.45 Uhr.
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0: Heute am Donnerstag bleibt es im Osten noch relativ sonnig über den Tag. Später ziehen dann aber auch hier Wolken auf. Im Westen werden die Wolken teilweise am Vormittag schon dichter. Zunächst fällt vereinzelt gegen Abend dann öfter Regen. Das Ganze heute bei Höchstwerten zwischen 20 und 26 Grad. In der Nacht auf Freitag regnet es dann besonders im Westen noch länger. Ansonsten klingt der Regen ab und am Nachmittag, also am Freitagnachmittag, lockert es dann auch schon wieder auf. Und dann noch ein kurzer Blick Richtung Wochenende. Da bekommen wir einen Mix aus Wolken und Sonne. Am Samstag gibt es an den Alpen und am Sonntag auch sonst einzelne Schauer und Gewitter bei über 20 Grad.
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0: Mit Dominik. Und da stellen wir in dieser Stunde gleich noch sehr spannende Fragen. Einmal, wiederholt sich eigentlich Geschichte? Verläuft sie in Mustern oder ist am Ende doch alles irgendwie Zufall und jede Epoche völlig neu? Das ist natürlich nur ein Aspekt unserer aktuellen Themenwoche History Repeating. Einer, der darauf vielleicht eine Antwort weiß, das ist der in Wien lebende Historiker und Autor Philipp Blom. In seinem neuen Buch Die strauchelnde Welt blickt er auf die Jahre 2001 bis 2014 zurück, quasi die Zeit von den Anschlägen des 11. September bis zum russischen Einmarsch auf der Krim. Und gleich ist er mein Gast in dieser Stunde. Kings of Leon jetzt erstmal für den Donnerstagvormittag mit Use Somebody. Kurz nach 9 ist es.

einer dieser fiesen Ohrwürmer, die man den ganzen Tag nicht mehr aus dem Kopf rauskriegt. Danke, Ego für Musikredaktion. Gossip mit Harry Cross. Wenn ein Künstler elektronische Beats und Emotionen und ganz viel Live-Atmosphäre so nahtlos miteinander verschmelzen lässt, dass man sich auf Anhieb irgendwo zwischen Club und Sonnenuntergang befindet, dann kann es eigentlich nur er sein, Elderbrook. Und mit seinem neuesten Titel liefert dieser britische Ausnahmeproduzent und Singer-Songwriter wieder einmal ein absolutes Brett. Ganz neu bei Ego Feminine nennt sich Never Get Enough. Hier ist Elderbrook.

0: Bubbles haben wir gleich in voller Länge. Viertel nach neun ist es.
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0: Michael Kiwanuka bei Igor FM, Cold Little Heart.
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0: Tja, die Frage haben wir gerade gehört, wiederholt sich die Geschichte eigentlich und verläuft sie irgendwie in Mustern oder ist das am Ende irgendwie alles Zufall, was da so passiert? Das ist ein Aspekt unserer Themenwoche und einer, der darauf vielleicht eine Antwort hat, das ist der in Wien lebende Historiker und Autor Philipp Blom. In seinem neuen Buch Die strauchelnde Welt blickt er mal auf die Jahre 2001 bis 14 zurück, quasi die Zeit von den Anschlägen des 11. September bis zum russischen Einmarsch auf der Krim. Herr Blom, wiederholt sich Geschichte oder ist es alles Zufall, was wir als quasi Geschichte wahrnehmen? Was würden Sie sagen?
4: Es ist natürlich nicht nur eine Kette von Zufällen, weil es immer Menschen sind, die diese Geschichte erleben und die diese Geschichte machen. Mhm. Und Menschen haben nun mal bestimmte Tendenzen und Menschen sind gierig und dumm und faul und manchmal gemein und Menschen können auch edel und schön und faul sein. Und deswegen natürlich gibt es gewisse Muster. Mhm. Die Geschichte hat Echos. Irgendein kluger Mensch hat mal gesagt, die Geschichte wiederholt sich nicht, aber sie reimt sich.
0: Das macht Sinn. An den Stammtischen oder in den etwas, ich sag mal, einseitigeren Medien heißt es ja oft, das ist jetzt das Gleiche wie zum Beispiel 1914 oder wie der Weimarer Republik oder 1933. Können Sie mit solchen Vergleichen irgendwie was anfangen?
4: Als Historiker wird man immer gefragt, sind wir jetzt wieder 1914 oder sind wir jetzt wieder 1938 oder nein, wir sind niemals irgendwo wieder. Aber ich glaube, man kann das ein bisschen anders sehen. Es ist eigentlich eher so, als wären wir im späteren Kapitel derselben Geschichte, desselben Romans. Mhm. Immer noch mit denselben Problemen, immer noch mit denselben Problemstellungen. Und die ist in unserer modernen Welt oder in so unserer Welt der Moderne ganz besonders die Tatsache, dass unsere Gesellschaften sich immer wieder mit Technologien rumschlagen müssen, die neu sind und die alles verändern.
0: Würden Sie dann sagen, so neue Technologien haben schon immer irgendwie die Geschichte auch beeinflusst?
4: Also vor 100 Jahren waren das die Eisenbahn, die Elektrifizierung, der Telegraph, die Massenmedien und solche Dinge, die neu waren und die Gesellschaft umgekrempelt haben. Bei uns sind es heute das Internet, die sozialen Medien und jetzt KI. Aber es gibt einen wichtigen Unterschied und das ist die Tatsache, dass diese Technologien immer schneller kommen.
0: Das sagt der Historiker und Autor Philipp Blom. Wir sprechen mit ihm über das aktuelle Zeitgeschehen. Wir sprechen natürlich auch über sein aktuelles Buch, Die strauchelnde Welt. Und wir haben auch noch ein paar persönliche Fragen an ihn gehabt. Das ganze Gespräch, wenn ihr möchtet, uns euch interessiert, zum Nachhören bei uns im Netz auf egofm.de.
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0: großer Fan sind wir von Holly Humberstone, Downswinging.
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0: Ich weiß nicht, ob ihr es auch so seht, aber es gibt Fernsehbilder, die sind so unendlicher Trauer und einer solchen globalen Wucht aufgeladen, dass man sich noch Jahrzehnte später ganz genau daran erinnern kann, wo man in diesem Moment war und wer neben einem stand. Zum Beispiel der 11. September 2001. In unserer Reihe über die wichtigsten Fernsehmomente der Geschichte blicken wir heute aber mal auf einen Tag im Spätsommer des Jahres 1997 zurück, der die Welt in einen kollektiven Schockzustand versetzte.
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3: Heulende Menschen vor den Fernsehern, als die ganze Welt mit England trauerte. Nicht nur wegen des mysteriösen und tragischen Hintergrunds ging die Trauerfeier von Lady Di in die Geschichte ein. Sie schrieb nämlich auch TV-Geschichte. Die Zeremonie wurde in 187 Ländern übertragen und ließ etwa 2,5 Milliarden Menschen gebannt vor den Fernsehern sitzen.
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0: Und mehr zu unserer Themenwoche wie immer im Netz, egofm.de. So, wir freuen uns jetzt über einen niegelnagelneuen Titel, der uns aus Österreich erreicht hat. Mit einer einfachen und zugleich bitteren Wahrheit im Gepäck. Man kann alles haben und trotzdem nichts besitzen. Hier ist die niegelnagelneue Single von Bilderbuch bei egofm. Baby Junkie.
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0: Das ist die Ego für Morning Show am Donnerstag. Genauer gesagt, das war sie, die Ego für Morning Show am Donnerstag. Morgen am Freitag hören wir uns wieder, morgens von 6 bis 10 und dann am Nachmittag zum Dampfer der guten Laune, die Hoffmann und Kollmann Radioshow aus meinem Wohnzimmer. Bis um 10 hier noch viel Musik, die alles ändert, zum Beispiel von Kasabian. Where did all the love go? Gleich noch hier bei mir, euch einen schönen Donnerstag. Bis morgen. Servus.
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1: Ich bin Moritz Einzel. Der Vorsitzende des Verkehrsausschusses im Bundestag, Al-Wazir, hat den neuen Tankrabatt kritisiert. Im ZDF verwies der grünen Politiker darauf, dass gleichzeitig das Deutschland-Ticket teurer wird.
2: Also wir fördern mit der Gießkanne das Autofahren, wo auch alle was davon haben, die das vielleicht gar nicht brauchen. Und gleichzeitig machen wir die Nutzung von Bus und Bahn teurer. Da merken Sie schon, was für eine Schieflage wir haben.
1: Seit heute gilt wieder ein Tankrabatt. Bis Jahresende soll der Liter Benzin oder Diesel um rund 17 Cent günstiger sein. War die Preiserhöhung bei Amazon Prime im Jahr 2022 rechtswidrig? Das soll jetzt der Bundesgerichtshof klären. Die Verbraucherzentrale Nordrhein-Westfalen hat geklagt. Sie hält die Preiserhöhung für nicht zulässig und hat in den Vorinstanzen bereits Recht bekommen. Der Sammelklage haben sich inzwischen fast 150.000 Menschen angeschlossen. Der Pilot, der gestern bei einem gewaltsamen Zwischenfall auf einem Flug von Dubai nach Tel Aviv verletzt worden war, ist in stabilem Zustand. Der indische Flugkapitän werde in einem saudi-arabischen Krankenhaus behandelt, hieß es von der zuständigen indischen Botschaft. Der Mann war von einem Kollegen mit einem Messer verletzt worden, leistete aber Widerstand. Israels Ministerpräsident Netanyahu nannte ihn einen wahren Helden. Die Alpengletscher sind zunehmend in Gefahr durch den Klimawandel. In der Schweiz ist das Eisvolumen in diesem Jahr um rund 5,5% geschmolzen, berichtet ein Forschungsnetzwerk. Nur im Jahr 2022 sei der Verlust noch größer gewesen.
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3: Heute am Donnerstag bleibt es im Osten noch relativ sonnig über den Tag. Später ziehen dann aber auch hier Wolken auf. Im Westen werden die Wolken teilweise am Vormittag schon dichter. Zunächst fällt vereinzelt gegen Abend dann öfter Regen. Das Ganze heute bei Höchstwerten zwischen 20 und 26 Grad. In der Nacht auf Freitag regnet es dann besonders im Westen noch länger. Ansonsten klingt der Regen ab und am Nachmittag, also am Freitagnachmittag, lockert es dann auch schon wieder auf. Und dann noch ein kurzer Blick Richtung Wochenende. Da bekommen wir einen Mix aus Wolken und Sonne. Am Samstag gibt es an den Alpen und am Sonntag auch sonst einzelne Schauer und Gewitter bei über 20 Grad.
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1: Ich bin Moritz Einzel. Kleine Kinder sind kaum zu bremsen. Circa 18.000 Schritte am Tag sind im Alter von 3 bis 4 Jahren typisch. Das geht aus einer internationalen Studie in 44 Ländern hervor. Die Wissenschaftler stellten fest, dass Kinder in Ländern mit niedrigem Einkommen täglich etwa 5.000 Schritte mehr gehen als Kinder in Ländern mit hohem Einkommen. Zudem bewegen sich Kinder in ländlichen Regionen mehr als Stadtkinder. Seit Mitternacht gilt in Deutschland wieder ein Tankrabatt. Die Preise für Benzin und Diesel sind an vielen Zapfsäulen gefallen. Kritik an der Maßnahme kommt von Grünen-Fraktionschefin Dröge. Sie findet den Tankrabatt ungerecht, sagte sie bei NTV.
2: Es gibt einen viel schlaueren Weg zu helfen. Und das wäre, wenn man pauschal ein Energiegeld auszahlen würde. Es würde allen Menschen Unterstützung geben. Und es würde nicht zu einem relevanten Einteil am Ende doch bei den Mineralölkonzernen landen, die eh in dieser Krise krasse Übergewinne machen.
1: Bis Jahresende soll der Liter Benzin oder Diesel durch eine Energiesteuersenkung bis zu 17 Cent billiger sein. Nach der missglückten Hinrichtung der verurteilten Mörderin Christa Pike hat der Gouverneur des US-Bundesstaates Tennessee, Lee, alle weiteren Hinrichtungen für dieses Jahr ausgesetzt. Die 50-jährige Pike hatte zuvor 2 Giftspritzen überlebt. Sie wurde ins Krankenhaus gebracht. Sie war 1996 wegen Mordes an einer 19-jährigen Bekannten zum Tode verurteilt worden. Für Gletscher in der Schweiz ist es ein katastrophales Jahr. Die Hitzewellen in Europa und ein trockener Winter haben die Gletscherschmelze extrem beschleunigt. Einem neuen Bericht zufolge haben die Eisströme in den Schweizer Alpen 5,5% ihrer Gesamtmasse verloren. Nur 2022 war der Verlust noch größer.
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3: Heute ist es im Osten und im Südosten noch häufig sonnig, Höchstwerte bis 27 Grad. Weiter im Norden und auch im Nordwesten ist es häufiger bewölkt und da kann es im Laufe des Tages dann Regen und Regenschauer, lokal auch einzelne Gewitter mit Starkregen geben. Die Temperaturen, die schwanken also in ganz Deutschland so ein bisschen zwischen eben 17 bis 27 Grad, die Höchstwerte. Aktuell liegen wir bei um 16 Grad in Nürnberg, 18 Grad sind es in Frankfurt und in Leipzig, 20 Grad momentan in Stuttgart und in Heidelberg.
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3: Schöne Tage, ihr Lieben. Ihr hört den Ego FM Soundcheck mit mir, Julian, und drei neuen Songs, die ich euch nahelegen möchte. Los geht's mit The War on Drugs, die mal wieder mit einer langen, langsamen Classic-Dad-Rock-Ballade glänzen. Das ist Sound wie aus der guten alten Rock'n'Roll-Ära. Springsteen, Dire Straits und sowas. Beide Acts, die Bandchef Adam Grant Russell übrigens vergöttert. Dabei sieht er selbst ein bisschen aus wie eine obdachlose Version von Led Zeppelin-Sänger Robert Plant. Klingt alles alt, ist aber brandneu und ganz toll. The War on Drugs mit Who's That?

0: Weiter geht's mit dem wöchentlichen Pick unseres Partners Fire.
1: Alarm! Alarm! Mhm.
0: Der nun folgende Künstler macht Alarm auf allen Synapsen. Me37 aus Belgien mit einer sich aufbauenden, spannung erzeugenden Elektronummer. Me37 mit Can You Hear Me?

Amerika ist ja aus tausenden Gründen gerade einfach extrem schlimm, aber trotzdem haftet dem Land so ein Mythos an, so ein Hauch eines Verlangens, es dann doch mal zu erleben. New York, Los Angeles und die unendliche Weite dazwischen, einen Roadtrip über den Highway, Fenster runterkurbeln, Peanut Butter Sandwich essen, wo geht's hier eigentlich zum Grand Canyon? Das ist zumindest das Gefühl, das ich habe, immer wenn Kevin Morby läuft. Ah nee, ist nur Hunger. Kevin Morby mit PBJ.

0: Das war der E-Golf FM Soundcheck für heute mit mir, Julian. Noch mehr neue Musik gibt's bei uns auf der Homepage, natürlich im laufenden Programm oder in der E-Golf FM Soundcheck Playlist auf Spotify. Wir hören uns, schöne Tage und
1: ich komm wieder, keine Frage.

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0: Wanda mit Bologna hier bei Ego FM. Stopp für die Zuckersteuer. Ein Gesetzesentwurf von SPD-Politiker Lars Klingbeil soll jetzt doch nicht verhandelt werden. Mehr dazu in dem Nachrichtenüberblick mit Moritz jetzt.
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2: Ich bin Moritz Einzel. Koalitionskrach um die Zuckersteuer. Das Kanzleramt hat offenbar den Gesetzentwurf von Finanzminister Klingbeil gestoppt. Das berichtet die Bild-Zeitung. Der Entwurf sei nicht mehrheitsfähig und nicht abgesprochen. Klingbeil hatte einen neuen Gesetzentwurf vorgelegt. Die Steuer auf gezuckerte Getränke soll demnach mittelfristig 1,2 Milliarden Euro einbringen. Die steigenden Lebenshaltungskosten sind laut einer Umfrage auch in diesem Jahr die größte Sorge der Menschen in Deutschland. Demnach haben fast 6 von 10 große Angst davor, dass die Kosten für Einkaufen, Miete und andere Ausgaben des alltäglichen Lebens weiter nach oben gehen, zeigt eine Langzeitstudie der R&V-Versicherung. Auch mögliche Steuererhöhungen, Leistungskürzungen sowie eine Überforderung des Staates durch Geflüchtete gehören zu den Hauptsorgen der Menschen. Seit Mitternacht gilt der neue Tankrabatt und die Spritpreise sind direkt stark gefallen. Laut ADAC war der Preis für Super E10 am Morgen im Schnitt gut 14 Cent niedriger als gestern. Diesel war gut 15 Cent günstiger. Kritik an der Maßnahme kam von Grünen-Fraktionschefin Dröge. Sie verwies bei NTV darauf, dass zum neuen Jahr das Deutschland-Ticket teurer wird.
3: Ich finde es eine absolute Unverschämtheit, den Bahnfahrern gegenüber zu sagen, 2,5 Milliarden Euro sind dafür einen Tankrabatt. Und gleichzeitig hat der Bund sich jetzt entschieden, kein Geld in die Hand zu nehmen, um das Deutschlandticket wenigstens im Preis stabil zu halten.
2: Bis Jahresende soll der Tankrabatt über eine Energiesteuersenkung die hohen Spritpreise abfedern. Seit 5 Jahren ist Thomas Weikert Präsident des Deutschen Olympischen Sportbundes. Doch für eine weitere Amtszeit will er nicht kandidieren. Das hat der 64-Jährige gut 2 Monate vor dem Votum auf der DOSB-Mitgliederversammlung in Frankfurt am Main mitgeteilt. Er spüre, dass er nicht mehr die Kraft für weitere 4 Jahre Vollgas habe, so Weikert. Wer sein Nachfolger wird, ist offen.
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0: Gerade noch sonnig vor meinem Studiofenster. Heute sind aber schon ein paar Wolken unterwegs und gerade im Westen und auch im Norden kann es jetzt schon immer wieder Regenschauer geben. Vereinzelt sind lokal heute auch Gewitter mit dabei. Regional wird vor Starkregen gewarnt. Also checkt am besten immer aktuell euren Regenradar für eure Region. Aktuell messen wir Temperaturen von 21 Grad. Das hat es eben in München, auch in Freiburg 21 Grad. Momentan 20 Grad sind es in Berlin. 18 Grad in Nürnberg und in Stuttgart, 18 Grad ebenfalls in Leipzig und 17 Grad in Hamburg. Morgen ist es dann insgesamt nicht mehr ganz so warm wie die letzten Tage. Höchstwerte bis 23 Grad im Südwesten, ansonsten um 17 Grad. Und es fällt gebietsweise immer wieder Regen. Die Sonne lässt sich zwischen den Wolken aber auch häufiger blicken. Der Blick aufs Wochenende am Samstag, meist ruhiges und trockenes Wetter mit Sonne und Wolken, einige Nebelfelder in der Früh und Temperaturen von 18 bis 24 Grad.
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0: Um 4:04 an diesem Donnerstag. Wir sind ja immer noch mittendrin in unserer Themenwoche History Repeating. Da sprechen wir unter anderem auch über Erinnerungskultur. Ein ganz großer Teil der Erinnerungskultur in Deutschland sind die Stolpersteine. Als Kunstprojekt im Jahr 1992 begonnen und tatsächlich gibt es oder soll es sie in Heidenau in Sachsen aber in Zukunft nicht mehr geben. Der sehr umstrittene Beschluss, alles, was wir darüber wissen in dieser Stunde mit Kollegin Sabi. Und wir hören ganz viel Musik aus dem Ego FM Musikprogramm. Gleich was Neues aus Stuttgart von Zimmer 90, Albert Hammond Jr. jetzt mit Far Away Truth.

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1: Den Song hätte ich gerne mal als Mailbox. Das ist all mit Ring, Ring, Ring hier bei Ego FM um 12:12. Ach, Schnapszahl. Das Duo Zimmer 90 aus Stuttgart, das ist schon vor einiger Zeit mittlerweile viral gegangen bei Social Media. Die beiden sind auch schon ganz schön rumgekommen. Überall auf der Welt spielen sie Konzerte und haben mittlerweile Fans. Aber mit mehr Berühmtheit kommen natürlich auch ein paar Hater, leider Gottes. Leute schreiben anscheinend auf ihre Videos bei Social Media: Moment mal, das habt ihr doch mit KI gemacht. Und um diese Gerüchte gleich mal auszuräumen, haben sie neulich ein Behind-the-Scenes-Video gepostet, wie sie ihr aktuellstes Video aufgenommen haben. Da sitzen sie nämlich quasi knietief im Wasser, haben ihre Instrumente auf so einem Tisch mit im Wasser dabei. Und das Ganze ist eben nicht mit KI entstanden. Nein, die Hosen sind wirklich vollgesogen mit Wasser und sie sind tatsächlich da am Ufer so ein paar Meter reingegangen, auch mit den Instrumenten, ja, die dürfen natürlich nicht nass werden, und haben da eine Session eingespielt. Sieht man ganz schön auf dem aktuellen Video auf ihrem zum Beispiel Instagram-Kanal. Und einen neuen Song, den haben sie auch, ist natürlich auch komplett handgemacht, die Musik, von Zimmer 90. Wir hören rein. Feels Right.
2: Neu auf Ego FM aus Stuttgart. Zimmer 90 mit Feels Right.

0: Musik von Zimmer 90. Der ist neu hier bei Ego FM. Feels right.
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0: In dieser Stunde sprechen wir noch über unsere Themenwoche History Repeating. Und gleich hören wir Musik von Mumford & Sons. Mit Little Lion Man. Bis gleich bei Ego FM.
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0: Regelmäßig in die Bar gegangen, wollte da so ein bisschen aus ihrer Comfortzone raus und neue Leute kennenlernen. Ja, und genau nach dieser Bar hat sie dieses Album jetzt eben benannt. Im Interview habe ich sie mal gefragt, was das Album für sie so am besten zusammenfasst. Welches Wort oder welche Stimmung?
1: I just really enjoyed making this record and I've just had a really great, I've just had a really wonderful year in my personal life and making this work. And a big part of that was just because, yeah, I feel very comfortable in my own skin now. And I was just surrounded by people who really like me and love me. And it was just a really nice experience in my personal life that I'll think about forever. And I'm just glad I have, you know, the album kind of just feels like a bonus at the end of that in some ways. But I definitely had more fun making this record because I just felt more confident in myself, which is nice.
0: Sie hat sehr viel Spaß gehabt, an diesem Album zu arbeiten. Der größte Grund dafür eigentlich war, dass es ihr auch persönlich in diesem vergangenen Jahr oder in der Zeit, in der sie die Platte gemacht hat, einfach sehr, sehr gut ging. Sie hat sich wohlgefühlt in ihrer Haut oder fühlt sich wohl in ihrer Haut, umgeben von Menschen, die sie liebt und die sie lieben. Und das ist doch eigentlich die beste Voraussetzung, um ein wundervolles neues Album aufzunehmen. Wir hören jetzt einen Song aus der neuen Platte The Jam von Julia Jacklin. Das ist The Hardest Thing.

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0: Frank Moody Dance Moves hier bei Ego FM.
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0: 1992 wurde der allererste Stolperstein verlegt zum Gedenken an die Opfer des Nationalsozialismus. Mittlerweile gibt es in Europa über 116.000 davon, aber an einem Ort, da dürfen sie in Zukunft jetzt nicht mehr verlegt werden, in Heidenau in Sachsen. Warum und wie die aktuelle Lage dort aussieht, darüber spreche ich jetzt mit Kollegin Sabi. Hi Sabi.
4: Hi.
0: Sag uns doch nochmal ganz kurz, was da in Heidenau passiert ist.
4: In Heidenau, das liegt bei Dresden, da gab es einen Antrag in der Stadt quasi von der AfD, von der CDU und einem Bürgerbündnis. Und die haben gesagt, die Stolpersteine sind keine angemessene Form der Erinnerung. Und man soll den Opfern des Nationalsozialismus am besten auf dem Nordfriedhof der Stadt gedenken. Dann gab es eine Abstimmung dazu, die Ja-Stimmen haben überwogen und so hat der Stadtrat eben beschlossen, in Heidenau sollen keine Stolpersteine mehr verlegt werden.
0: Aber ich dachte, der Sinn von den Stolpersteinen ist, dass sie eben genau da, wo die Leute auch langgehen, auf dem Bürgersteig verlegt sind. Wie waren denn die Reaktionen auf diese Entscheidung?
4: Sehr kritisch. Also die jüdischen Verbände sind ziemlich entsetzt. Bildungsministerin Prien sagt, es ist ein Skandal und die SPD-Landtagsfraktion, die hat auch den Stadtrat aufgefordert, die Entscheidung zu überdenken. Und auch Gunter Demnig, also der Erfinder der Stolpersteine, der sagt, ja, es war zu erwarten nach den Wahlerfolgen der AfD und meint auch die CDU, die ja auch in diesem Antrag beteiligt war, entfernt sich immer mehr von den christlichen Werten. Und er hat mir aber auch mal im Interview erzählt, warum denn die Stolpersteine, warum dieses Projekt einfach so wichtig ist.
5: Diese Fragestellung, wie konnte so etwas im Land der Dichter und Denker überhaupt passieren? Und dann natürlich der Schluss am Ende, so etwas darf nie wieder passieren. Und ich meine, wenn man das erreicht, dann hat die Arbeit ihren Sinn erfüllt.
0: Also erinnern und der Gedanke nie wieder.
4: Genau. Mittlerweile gibt es die Stolpersteine übrigens auch digital mit der App Stolpersteine digital. Und dort sind zwar noch nicht alle, weil es sind schon sehr viele, die man da einpflegen muss, aber die kommen nach und nach dazu. Aber die App hat es jetzt so gemacht, dass sie die bisherigen 5 Stolpersteine von Heidenau direkt als Reaktion darauf aufgenommen haben, um da nochmal darauf aufmerksam zu machen.
0: Vielen Dank für den Überblick, Sabi.
4: Gerne.
0: Und falls ihr noch mehr zu Stolpersteinen erfahren wollt, das ganze Interview mit dem Erfinder Gunter Demnig gibt's auch auf egofm.de.
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0: Musik von Jay Bernard. Love is on my mind bei Ego FM.
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0: Gleich zurück. Dann hören wir Musik vom österreichischen Künstler Parov Stelar. Mit All Night. Du wirst ja oder wurdest auch schon oft als King des Elektro-Swing bezeichnet. Was denkst du über solche Bezeichnungen?
3: Ja, ich versuche solche Dinge nicht ganz ernst zu nehmen. Natürlich freut man sich, wenn solche Beschreibungen plötzlich kommen. Aber ich glaube, man soll immer ein gesundes Verhältnis mit Abstand auch zu seiner eigenen Arbeit haben. Und solche Sachen würden dann eher Druck aufbauen.
0: Also Allüren hat er deswegen nicht entwickelt. Wir bezeichnen ihn trotzdem weiter als King des Elektro-Swing, weil sich das auch einfach ganz schön reimt. Parov Stelar hören wir gleich hier bei Ego FM. Außerdem gleich Musik von unseren Musiklieblingen Radiohead und mehr.
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1: Ich bin Moritz Einzel. Der Bund der Steuerzahler hat mal wieder sein Schwarzbuch vorgelegt. Der Lobbyverband zeigt darin 100 Fälle von Steuerverschwendung auf. In diesem Jahr geht es unter anderem um einen besonders teuren Zaun, Designermöbel in einem Jobcenter oder eine Fahrradgarage nur für Staatsbedienstete mit rechnerisch mehr als 16.000 Euro Kosten je Stellplatz. Klimaneutraler Strom ist auf dem Vormarsch. In den ersten drei Quartalen dieses Jahres deckten erneuerbare Energien über 60% des Stromverbrauchs ab, so viel wie noch nie. Das hat der Bundesverband der Energie- und Wasserwirtschaft mitgeteilt. Vor allem Wind- und Sonnenenergie ist für den Anstieg verantwortlich. Das Kanzleramt hat die Pläne von Finanzminister Klingbeil zur Einführung einer Steuer auf zuckerhaltige Getränke vorerst gestoppt. Klingbeil hatte seinen Gesetzentwurf gestern in die Ressortabstimmung geschickt. In Regierungskreisen heißt es nun, sein Entwurf weiche vom Vorschlag der Finanzkommission Gesundheit ab und sei nicht mehrheitsfähig. Ein Unentschieden und eine Niederlage gab es bisher, seitdem Jürgen Klopp Bundestrainer ist. Heute Abend will die deutsche Fußballnationalmannschaft erstmals 3 Punkte in der aktuellen Nations League-Kampagne einfahren. In München trifft das DFB-Team auf Serbien. Klopp über die serbischen Spieler.
2: Na, sehr erfahren. Wie heißt es, mit allen Abwassern gewaschen sozusagen im Fußballbereich. Und darauf müssen wir sich einstellen.
1: Im deutschen Tor wird Jonas Urbich sein Debüt geben. Er ist ja sowas wie der Kronprinz von Manuel Neuer beim FC Bayern. Urbich sagte gestern auf der Pressekonferenz:
3: Ich freue mich einfach, dass ich morgen die Möglichkeit bekomme, hier im eigenen Stadion aufzulaufen und meinen Teil dazu beizutragen, dass wir als Team unseren ersten Sieg unter Jürgen Klopp einfahren.
1: Deutschland gegen Serbien. Anstoß in der Münchner Arena ist um 20.45 Uhr.
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4: Jetzt am Nachmittag noch oft Sonne, gerade im Süden und im Osten. Ansonsten sind auch immer häufiger Schauer heute dabei oder auch mal einzelne Gewitter. Teilweise wird vor Starkregen gewarnt, also es lohnt sich, den aktuellen Regenradar in eurer Region nochmal zu checken. Morgen am Freitag dann auch im Südosten mehr Wolken. Ein paar Sonnenstrahlen kämpfen sich aber immer noch durch. Hier und da wird es auch mal nass und insgesamt wieder ein wenig kühler bzw. milder. Höchstwerte morgen im Südwesten bis 23 Grad.
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4: In dieser Stunde ist Kollege Markus Kafka gleich bei mir. Wir sprechen über ein neues Thema für die Sendung Countdown 25. Sucht er nämlich immer zu einem gewissen Thema Songs für die Playlist und was diese Woche für ein Thema dran ist. Dazu mehr in dieser Stunde. Außerdem sprechen wir über den Tag des Kaffees. Nein, das ist ein anderes Thema, aber der ist heute am 1. Oktober. Ich glaube, ich hatte heute schon 3 Kaffee. Oder? 1, 2. Beim wievielten Kaffee seid ihr gerade? Sprechen wir auch noch drüber in dieser Stunde. Und wir hören Musik gleich von KIZ und Davy Dub. Jetzt von Little Dragon mit Sweet bei Ego FM.

0: Set featuring Henning Mai. Ihr hört Ego FM an diesem Donnerstag. Jetzt geht's nach San Francisco. Das ist die Wahlheimat von Devi Dubb. Spannender, junger Indie-Artist, den ich euch sehr gerne vorstellen möchte, unbedingt vorstellen muss. Warum er hier ins Musikprogramm so ganz wunderbar reinpasst, das ist klar, wenn man ihn nach seinen liebsten Bands fragt und nach dem Sound, der seinen neuen Song Vices inspiriert hat.
1: The inspiration behind this song comes from Phoenix, Two Door Cinema Club, The Strokes, all of the early 2000s rock bands that I grew up listening to, and I wanted to encapsulate that feeling into this song. Vices is a song about anxiety, social anxiety to be more specific, and how I deal with it, and how whenever I do deal with it with the vice, I become a completely different person that sometimes I don't even recognize. I just wanted to put that into a song and not make it so depressing, but something that you guys could dance to. Hope you like it.
0: Also, er sagt, Nuller Jahre Indie ist voll sein Ding. Mit der Musik ist er aufgewachsen. The Strokes, Two Door Cinema Club, Phoenix und viele mehr. Fand er damals schon ganz toll und diesen Sound möchte er zurückbringen. In dem Song Vices geht es um Social Anxiety und dass er sich manchmal selbst nicht wiedererkennt. Ein eigentlich ernstes Thema, das er in einen tanzbaren Song verpacken wollte. Wir hören rein, das ist Devi Dubb, neu hier bei Ego FM mit Vices.

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2: Kommenden Sonntag bei Countdown 25 hat Kollege Markus Kafka ein neues Thema für euch vorbereitet. Um was es geht, für welches Thema Songs gesucht werden, dazu gleich mehr. Kleiner Tipp schon mal, den von Mando Diao hören wir gleich. Ideen? Gleich mehr hier bei Ego FM.
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0: Mitski mit Fireproof hier bei Ego FM. Und das ist schon ein ganz wichtiger Hinweis. Also der Titel. Denn kommenden Sonntag bei Countdown 25 sucht Kollege Markus Kafka wieder Songs zu einem ganz bestimmten Thema. Nämlich Feuer. Markus, sitzt du ganz gerne am Lagerfeuer?
1: Also ich gucke wahnsinnig gerne in Lagerfeuer rein. Finde das wahnsinnig beruhigend. Guck auch gerne immer so ein offener Kamin. Finde ich total schön. Ich habe auch, als das aufkam, hatte ich doch wirklich auch so eine DVD mit Kaminfeuer, die ich zum Einschlafen dann immer angemacht habe. Knister, knister.
0: Oh ja, kennen wir alle noch, oder?

Fire oder Feuer im Titel. Schickt sie eure Vorschläge an countdown25@egofm.de und schaltet einen kommenden Sonntag wieder von 9 bis 11. Vielleicht ist euer Song ja mit in der Playlist dabei. Vielleicht ist auch der hier dabei, Manu Diao mit Fire in the Hole.

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0: Klassiker von The Police, Message in a Bottle. Ihr hört Ego FM an diesem Donnerstag, heute am 1. Oktober, am Tag des Kaffees. Bei eurem wievielten Kaffee seid ihr, Egos? Ich muss mal kurz nachdenken. Kaffee Nummer 3, glaube ich, gerade vorhin getrunken. Viel oder wenig Kaffee, was ist gesund? Darüber gibt's ja auch immer verschiedenste Diskussionen und aktuellste Zahlen. Aktuelle Erkenntnisse aus der Forschung sagen sogar, bis zu 5 Tassen Kaffee am Tag gelten für die meisten gesunden Erwachsenen als unbedenklich, möglicherweise sogar als gesund. Das sind Zahlen aus dem August 2026. Bei Kaffee muss ich gerade auch an die Leoniden aus Kiel denken. Der Song heißt zwar Choking on Dirt und nicht Choking on Coffee, aber auf Social Media, da haben Leoniden ganz viele kleine Promo-Videos für den Song gemacht. Und Sänger Jakob steckt da mit dem Kopf von unten quasi in so einem riesigen, ja, Goldfischglas. Und das wird gefüllt mit verschiedenen Substanzen. Unter anderem auch mit, ich hoffe doch, kaltem Kaffee. Bis sein Gesicht nicht mehr zu sehen ist. Klingt absurd, ist es auch. Ist aber natürlich auch der Hinguckeffekt und deswegen wahrscheinlich eine sehr gute Promomaßnahme. Wir hören Musik von den Leoniden aus Kiel. Ich mache mir jetzt noch einen Kaffee und ihr hört Choking on Dirt bei Ego FM.
1: Moin.
2: Moin.
1: Wir sind Jakob
2: und Leonard
1: von den Leoniden und ihr hört Ego FM.

0: hört Ego FM an diesem Donnerstag.
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0: Gleich zurück nach einer kurzen Werbepause. 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Nach der Werbung steigen wir wieder ein mit Musik von Kraftklub. Die Vibio Sound Machine sind dabei, Kishibashi und Scoober Dubert. Bis gleich hier bei Ego FM.
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0: Uber Dubert mit Don't Worry an diesem Donnerstag. Keine Sorge, wenn ihr heute noch nicht so richtig mitgekriegt habt, was in der Welt los ist. Dafür gibt's unseren News-Überblick jetzt.
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2: Ich bin Dominik Schweiger. Seit Mitternacht gilt der neue Tankrabatt und die Spritpreise sind direkt gefallen. Laut ADAC war der Preis für Super E10 am Morgen im Schnitt gut 14 Cent niedriger als gestern. Diesel war gut 15 Cent günstiger. Bis Jahresende soll der Tankrabatt über eine Energiesteuersenkung die hohen Spritpreise abfedern. Ob der Rabatt aber komplett an die Verbraucher weitergegeben wird, ist offen. Ökonomen und Oppositionspolitiker kritisieren den Tankrabatt als wenig zielgerichtete Entlastung mit der Gießkanne. Koalitionskrach um die Zuckersteuer. Das Kanzleramt hat offenbar den Gesetzentwurf von Finanzminister Klingbeil gestoppt. Laut Bild sei der Entwurf nicht mehrheitsfähig und nicht abgesprochen. Klingbeil hatte einen neuen Gesetzentwurf vorgelegt. Die Steuer auf gezuckerte Getränke soll demnach mittelfristig 1,2 Milliarden Euro einbringen. Nach der missglückten Hinrichtung der verurteilten Mörderin Christa Pike hat der Gouverneur des US-Bundesstaates Tennessee, Lee, alle weiteren Hinrichtungen für dieses Jahr ausgesetzt. Die 50-jährige Pike hatte zuvor zwei Giftspritzen überlebt. Sie wurde ins Krankenhaus gebracht. Sie war 1996 wegen Mordes an einer 19-jährigen Bekannten zum Tode verurteilt worden. Im dritten Anlauf soll er endlich her, der erste Sieg für Jürgen Klopp als Fußball-Bundestrainer. Um 20.45 Uhr empfängt Deutschland Serbien in der Nations League und steht schon unter Druck. Pia Wegner blickt voraus.
3: Ein 1:1 in den Niederlanden, ein 0:1 gegen Griechenland. Der Start unter Jürgen Klopp war mehr als holprig. Jetzt wechselt er den Kader erst einmal kräftig durch. 9 mögliche Debütanten sind im zweiten DFB-Aufgebot dabei. Hoffnung auf 3 Punkte macht der Gegner Serbien. Der hat in diesem Jahr erst einmal gewonnen und beide bisherigen Nations League-Spiele verloren.
0: Dankeschön.
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0: Die Sonne blitzt gerade wieder hervor, hier vor meinem Studiofenster in München-Ismaning. Heute sind allerdings noch einige Regenschauer möglich. Gerade in der Westhälfte regnet es heute schon den ganzen Tag immer wieder. Und bis zum Abend kann es da teilweise auch kräftige Schauer oder auch mal ein Gewitter geben. Morgen am Freitag ist es dann insgesamt kühler, Höchstwerte im Südwesten bis 23 Grad. Nach Auflösung von Frühnebelfeldern oft ein freundlicher Wechsel aus Sonne und Wolken. Allerdings kann auch gebietsweise morgen ein bisschen Regen fallen. Und wir schauen noch ins Wochenende. Der Samstag, der bringt ruhiges und meist trockenes Wetter mit Sonne und Wolken. In der Früh auch ab und zu etwas Nebel. Ja, es wird jetzt halt schon Herbst. Aber wo es die Sonne dann schafft, 18 bis 24 Grad, die Höchstwerte am Wochenende.
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0: 2:03 an diesem Donnerstag. In unserer Themenwoche History Repeating machen wir in dieser Stunde gleich zweimal eine Zeitreise. Unter anderem geht's zurück in die 90s. Jetzt haben wir aber erstmal Musik von Mark Ronson und Ghostface Killer. Bei Ego FM.

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1: Get Down Services bei Ego FM mit Crisps. Wie war das jetzt nochmal? Im britischen Englisch sind Crisps das, was wir als... genau, Chips kennen. Und Chips sind unsere Pommes. Manchmal verwirrend, wenn man es einmal raus hat, tja, dann könnt ihr euch auch in London und anderen britischen Städten sicher fortbewegen. Get Down Services kommen übrigens im nächsten Jahr im Vorprogramm von Überpopstar Harry Styles nach Berlin. Also da müssen sie dann andersrum gucken, wie sie richtig ihre Pommes bestellen, zur Currywurst dazu. Und jetzt haben wir Musik von Chinese American Bear, einer Band, die gerade erst auch beim Reeperbahn-Festival zu Gast gewesen ist. Sollte auch auf eurer To-Watch-List sein. Hier waren sie bei uns auch schon Album der Woche. Wir hören einen Song von Chinese American Bear. Dance, Dance, Dance.

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0: Dann geht's erst richtig los.
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0: Gänsehaut beim Sound von Aurora When the Dark Dresses Lightly. Ihr hört EgoFM an diesem Donnerstagnachmittag. Und immer am Sonntagnachmittag mache ich das ja eh gerne mit euch. Es ist quasi schon Tradition, dass wir in der Sendung immer in der Zeit reisen. Und deswegen freue ich mich umso mehr über unsere Themenwoche History Repeating und dass wir diese Woche ganz, ganz oft die EgoFM-Zeitmaschine anschmeißen dürfen. Auch jetzt geht es wieder zurück. Haltet euch fest, wir fliegen ins Jahr 1996.
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2: Goodbye world. We're going back to the good old days. Turning back the calendar. Putting time in reverse gear.
1: Das Jahr 1996.
3: Oliver Bierhoff schießt das erste Golden Goal der Fußballgeschichte. Der Schachcomputer Deep Blue bezwingt erstmalig Schachweltmeister Kasparov. Und Dolly, das erste Klonschaf, wird geboren. Und jetzt zur Musik. 31. Mai 1996. Die Fugees covern den Song Killing Me Softly von Roberta Flack. Es ist die mittlerweile 150. Coverversion des Songs. Modest Mouse veröffentlichen ihr Debütalbum This is a long drive for someone with nothing to think about. Das perfekte Album für den einsamen Roadtrip.

0: Rest in Peace Tupac. Am 7. September 1996 wird der Rapper in Las Vegas auf einer Kreuzung mit 5 Schüssen niedergeschossen. 6 Tage später erliegt er seinen Verletzungen und stirbt. 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Die Tat ist bis heute nicht aufgeklärt. Viele vermuten aber, dass die West Coast-Legende einer Verschwörung seiner East Coast-Kontrahenten zum Opfer gefallen ist. Namentlich Puff Daddy und Notorious B.I.G. Was auf jeden Fall war, ist, Tupac war einer der besten, einflussreichsten, aber auch kontroversesten und wütendsten Rapper seiner Zeit. Neben seiner Musik setzte er sich unermüdlich gegen Rassismus ein, für Gleichberechtigung und für eine faire, sozial gerechte Welt.
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1: Randnotiz der Musikgeschichte 96. Henry Maske verlässt den Boxring und bekommt einen dieser Abschiedssongs, der bis heute zwar Kultstatus genießt, aber beim Tschüss sagen schon fast zu oft gespielt wird.

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1: Wir reisen ins Jahr 1996 und weil der 7. September jetzt gute 30 Jahre her ist, hören wir natürlich Musik von ihm, von Hip-Hop-Legende Tupac, hier bei Ego FM.

0: Muto featuring Oliver Dibley mit Tessellating hier bei Ego FM. Auf dem Münchner Oktoberfest, dem größten Volksfest der Welt, werden jedes Mal zwischen 6,5 und 7 Millionen Liter Bier ausgeschenkt. So viel haben wir letzte Woche auch schon in unserer Themenwoche Rausch gelernt. Also quasi eine richtige Bierflut. Moment mal, so eine Bierflut gab es tatsächlich, und zwar im Jahr 1814 in London. Und genau dahin reisen wir jetzt zurück.
1: So ein Montagabend ist eigentlich das unspektakulärste der Welt. Ne, Feierabend. Erstmal nach Hause kommen, Tasche in die Ecke pfeffern, an den Tisch setzen und was essen und vielleicht ein Feierabendbier trinken. Heißt, Flasche aufmachen, Glas einschenken oder es reißt halt deine Tür aus den Angeln und eine Flut Bier zerstört deine ganze Wohnung. Aber von vorne. Wir schreiben den 17. Oktober 1814 in London. In der Horseshoe Brewery in London steht ein riesiger Holztank mit Porterbier. Also richtig viel Bier. Der Tank ist ungefähr 7 Meter hoch und fasst mehrere tausend Fässer. Und gegen 16 Uhr bemerkt ein Mitarbeiter, also an einem der riesigen Eisenringe, die den Tank zusammenhalten, da stimmt irgendwas nicht. Der Ring ist abgesprungen. Eigentlich gar nicht so ungewöhnlich, passiert häufiger. Nur dieses Mal läuft es halt ein bisschen anders, denn ungefähr gegen 18 Uhr gibt der komplette Tank nach. Und jetzt passiert etwas, das man sich wirklich nur schwer vorstellen kann und als Londoner Bierflut in die Geschichte eingeht. Ein Bier-Tsunami von 4,5 Metern reißt die Wand der Brauerei ein. Noch mehr Bierbehälter platzen und die riesige Welle Bier bahnt sich ihren Weg Richtung Stadt. Ein Journalist schrieb damals:
2: Die Flüssigkeit riss auf ihrem Weg alles mit sich.
1: Das Bier überflutet Straßen, läuft in Häuser und Keller. 2 Gebäude werden so schwer beschädigt, dass sie einstürzen. 8 Menschen sterben. In den Tagen danach wird das Viertel überrannt. Die Leute sind aber nicht zum Helfen gekommen, sondern um zu trinken. Eine 9. Person stirbt, dieses Mal aber an Alkoholvergiftung. Monatelang stinkt das gesamte Viertel nach Bier und die Katastrophe landet vor Gericht. Das Ergebnis? Die Brauerei kriegt die schon bezahlte Alkoholsteuer zurück und eine Entschädigung für die bezahlten Bierfässer. Das Ereignis wird als höhere Gewalt gewertet, heißt keine Entschädigung für Opfer. Das vielleicht einzig Positive: Als Folge der Londoner Bierflut wurden hölzerne Gär- und Lagerfässer schrittweise durch ausgekleidete Betonbehälter ersetzt.

0: Senseless Optimism mit Heat.
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0: Am Donnerstagnachmittag gleich zurück, dann hören wir Musik von The Preachers, Fontaines DC, den neuen Marion und Nick Waterhouse.
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0: Nick Waterhouse, Rack the Rod, ihr hört Ego FM an diesem Donnerstag. Zeit für News Update um 2 Minuten nach.
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2: Ich bin Dominik Schwalger. Die Zuckersteuer kommt erstmal nicht. Das Kanzleramt hat den Entwurf von Finanzminister Klingbeil gestoppt. Der Vorschlag sei so in der Regierung nicht mehrheitsfähig, hieß es aus Regierungskreisen. Mehr von Thomas Bleskin.
3: Dass die Steuer auf Cola, Fanta, Sprite und Co. trotzdem im nächsten Jahr kommt, ist durchaus wahrscheinlich. Klingbeil dürfte den Entwurf jetzt nachjustieren. Hat er immerhin schon mal gemacht, als es darum ging, die Zuckersteuer auch auf Leitprodukte auszudehnen, obwohl diese überhaupt keinen Zucker enthalten. Für Verbraucher wird die neue Abgabe, wenn sie dann irgendwann kommt, im Portemonnaie durchaus spürbar. Die Bild-Zeitung hat ausgerechnet, dass 1 Liter klassische Coca-Cola Stand heute um 45 Cent teurer werden würde.
2: Es gibt einen neuen Rekord beim Ökostrom. Bis Ende September hat Strom aus erneuerbaren Energien über 60% des Gesamtverbrauchs ausgemacht. So viel wie noch nie. Laut dem Bundesverband der Energie- und Wasserwirtschaft gab es im Vergleich zum Vorjahreszeitraum nochmal ein Plus um 4%. Vor allem Strom aus Wind und Sonne sind für den Anstieg verantwortlich. Der Bund der Steuerzahler wirft Bund, Ländern und Kommunen vor, dass sie unser öffentliches Geld zum Fenster rauswerfen. In seinem neuen Schwarzbuch nennt der Verband 100 Fälle von sogenannter Steuergeldverschwendung. Wichtig ist aber auch, der Bund der Steuerzahler ist kein unabhängiges Kontrollorgan, sondern ein privater Lobbyverband mit wirtschaftsliberaler und unternehmensnaher Ausrichtung. Seit 5 Jahren ist Thomas Weikert Chef des Deutschen Olympischen Sportbundes. Für eine weitere Amtszeit will er aber nicht kandidieren. Das hat er gut 2 Monate vor der Wahl auf der DOSB-Mitgliederversammlung in Frankfurt am Main gesagt. Er spüre, dass er nicht mehr die Kraft für weitere 4 Jahre Vollgas habe, so Weikert. Wer sein Nachfolger wird, ist noch offen.
0: Danke dir.
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0: Jetzt am Nachmittag noch Sonne hier vor meinem Studiofenster. Ansonsten sind aber auch viele Wolken unterwegs und es kann vor allem im Westen jetzt bis zum Abend immer wieder Regenschauer geben. Auch morgen am Freitag ist es noch ein bisschen durchwachsen. Einige Regenschauer sind mit dabei. Gerade in der Südosthälfte überwiegen dann auch die Wolken. Aber die Sonne lässt sich zwischendurch auch immer wieder mal blicken. 23 Grad die Höchstwerte morgen im Südwesten. Also es wird insgesamt ein wenig kühler. Auch am Wochenende am Samstag, da haben wir Höchstwerte zwischen 18 bis 24 Grad. Meist ruhiges und trockenes Wetter mit einem Mix aus Sonne und Wolken und etwas Frühnebel mit dabei.
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0: Um 3:04 an diesem Donnerstagnachmittag. Die Band Almost Monday liefert unser Album der Woche. Aber auch schon mit ihrem Debüt vor 2 Jahren haben sie uns überzeugt. Und einen Song aus diesem Album, also aus dem Album Dive aus dem Jahr 2024, hören wir jetzt von Almost Monday, She Likes Sports bei Ego FM.

0: Empire of the Sun mit Halfmast hier bei Ego FM. Aus Österreich kommen wahnsinnig viele tolle Bands, die ihr auch hier im Ego FM Musikprogramm hört. Es gibt natürlich Bands, die ja schon länger quasi am Start sind, auch super bekannt sind, so wie Bilderbuch oder Wanda. Aber es gibt auch noch Bands, die ihr vielleicht noch nicht kennt oder sie hier im Ego FM Musikprogramm schon das ein oder andere Mal kennenlernen durftet. Da denke ich an so Künstler wie zum Beispiel Salo oder auch Undermords aus Linz. Er macht, ja, Punkrock, könnte man sagen. Und von ihm wollte ich wissen, ja, wie er das eigentlich wahrnimmt. Gibt es in Österreich gerade wahnsinnig viel tolle Musik zu entdecken?
1: Also ich würde mir jetzt nicht anmaßen, dass ich da der übergute Kenner bin, nur weil ich Teil davon bin. Ich bin in Linz in der Szene eher verwurzelt, so, und halt eher Garage Rock und Punk. Und dass wir auf so große Bühnen irgendwie kommen sollen, ist irgendwie sehr zufällig, eher ungewohnt. Ich glaube, ich sprich eher aus einem Underground-Verständnis raus, obwohl wir jetzt nicht unbedingt im Underground agieren mehr. Ja, aber es ist lebendig und es passiert viel. Also in Wien, in Graz, in Linz. Und ja, ich hoffe, mehr davon schafft es nach Deutschland, weil ich glaube, einiges davon ist hörenswert.
0: Ja, das finden wir auch. Und so auch das Debütalbum Arns zum Beispiel von Undermords, das haben wir euch hier vorgestellt. Er ist übrigens auch auf Tour unterwegs, ab November schon. Und bis ins nächste Jahr hinein geht die Hektomatik World Tour. Und da könnt ihr ihn live sehen, bestimmt auch bei euch in der Nähe, spielt in ganz, ganz vielen Städten. Checkt dafür einfach mal die Kanäle von Undermords. Und wir hören jetzt einen Song von ihm aus Linz. Undermords mit Wie es sein soll.

0: Hurt so much. Arlo Parks mit Hurt bei Ego FM.
1: Ja, mit Rückreise. Wie heißt das, wenn man so eine Versicherung abschließt, wo man im Notfall ausgeflogen wird? Sowas würde ich machen.
0: Das ist Joachim Telgenbüscher vom Geschichtspodcast Was bisher geschah. Für unsere Themenwoche History Repeating sprechen wir gleich über die Frage, ob sich Geschichte tatsächlich wiederholt und auf die Frage, ob er eigentlich gerne in einem anderen Zeitalter mal Urlaub machen würde, hat er eben gesagt, naja, aber nur, wenn er dann auch wieder in die Gegenwart zurückkehren darf. Mehr zu unserer Themenwoche gleich bei Ego FM.
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0: Jack Garrett mit Higher bei Ego FM.
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0: Was bisher geschah, so heißt ein sehr erfolgreicher Podcast, den Joachim Telgenbüscher mitgestaltet, und in dem geht es um Geschichte und die Geschichten hinter der Geschichte. Und über unser Wochenthema spreche ich jetzt mit ihm. Hallo.
4: Moin aus Hamburg. Schön, dass ich hier sein darf.
0: Ja, wir haben ja eben gerade schon kurz von dir gehört. Also in einem anderen Zeitalter würdest du nicht so wahnsinnig gerne leben, oder? Also nur mit Rückreisemöglichkeit. Oder gibt es eine Zeit, in die du dich schon irgendwie zurücksehnst?
4: Ja, also muss man ganz ehrlich sein, die Gegenwart ist bei allen Problemen immer noch der beste Ort, um sich dort aufzuhalten. Schon allein wegen Antibiotika und zahnärztlicher Versorgung und was es sonst noch so gibt. Mhm. Aber so mal reinschauen, klar, würde ich gerne mal ins antike Rom, so auf dem absoluten Höhepunkt. Das wäre schon faszinierend, mal einen Tag in den Thermen verbringen. Kolosseum würde ich, glaube ich, auslassen, das wäre mir ein bisschen zu brutal. Und eine Zeit, wenn du sagst natürlich, wo man sich nicht aufhalten sollte, ja, vielleicht gerade nicht Europa zur Zeit des Schwarzen Todes, muss fürchterlich gewesen sein. Und natürlich auch die 40er Jahre, muss man einfach ganz klar sagen. Einfach ein extrem düsteres Kapitel in der Menschheitsgeschichte.
0: Mhm. History repeating, so heißt ja unsere Themenwoche. Wiederholt sich Geschichte denn tatsächlich? Verläuft sie in Mustern oder ist alles doch dem Zufall überlassen und immer wieder neu?
4: Es gibt ja diesen alten Spruch, dass die Geschichte sich nicht wiederholt, sondern reimt. Also, dass man schon so Muster erkennen kann, die sich wiederholen. Also es gibt ja immer wieder Wirtschaftskrisen, es gibt immer wieder Revolutionen, es gibt immer wieder Kriege leider. Also auf der Ebene natürlich kann man sagen, ja, das wiederholt sich schon. Nur das ist dann, wenn man genauer hinguckt, unterscheidet sich das dann doch extrem. Also wenn sie sich wiederholt, kann man ja auch sagen, kann man vielleicht daraus lernen. Jede Situation ist neu, ist anders komplex. Und deswegen würde ich sagen, na, eher nicht.
0: Hm. Aber lernen wir überhaupt jemals dazu? Also, oder machen die Menschen immer wieder die gleichen Fehler? Gerade wenn man sich jetzt aktuelle Kriege und Konflikte wie den Krieg der USA gegen Iran anschaut.
4: Ja, ich würde schon sagen, dass man ein bisschen was lernt. Man könnte ja auch sagen, also die USA haben die Erfahrung aus dem Irak die Lehre gezogen, dass sie jetzt nicht im Iran einmarschieren, weil sie sagen, dass wir haben jetzt gelernt, da versinken wir in so einem Sumpf. Aber ich würde sagen, man lernt schon ein bisschen. Also zum Beispiel Wirtschaftskrise 2008, 2009, die große Krise, finde ich schon, dass man da die Lehren auch aus der Wirtschaftskrise aus den Ende der 20er, frühen 30er Jahre gezogen hat. Man hat ja irgendwie kräftig Geld ausgegeben und mit dem Ergebnis, dass es da eine schnelle Erholung gab. Auch nach dem Krieg, nach dem Zweiten Weltkrieg, man hat irgendwie die Lehre rausgezogen, wir müssen irgendwie Erbfeindschaft

0: zwischen Frankreich und Deutschland muss man irgendwie überwinden, europäische Einigung. Also insofern, das sind ja alles Lehren aus der Geschichte. Es ist nur leider so, dass ja die Geschichte ja weitergeht und es bieten sich immer neue Möglichkeiten zu neuen Fehlern. Und selbst wenn man solche Dinge lernt, werden immer wieder Fehler passieren, weil wir halt auch Menschen sind.
1: Das stimmt wahrscheinlich. Joachim Telgenbüscher macht den Podcast Was bisher geschah, Geschichtspodcast. Und über unser Wochenthema History Repeating, das ganze Gespräch mit ihm, könnt ihr auch nochmal in der EGOFM-Mediathek nachhören. Danke, bis hierhin.
0: Ich danke. Also, tschüss.
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0: Better Off mit Dussmann hier bei Ego FM. Und er war tatsächlich heute schon im Kulturhaus Dussmann in Berlin, denn da steht sein Debütroman ab heute im Regal. 1. Oktober ist das Erscheinungsdatum von seinem Buch Goldener Retriever von Manuel Bittdorf, so heißt Better Off im Real Life. Herzlichen Glückwunsch! Ich kann es kaum abwarten, das Buch zu lesen. Ein Brett von einem Roman. Ich habe mich kaputt gelacht, wird hier darüber gesagt. Eine absurde Geschäftsidee, die völlig eskaliert. Tja, und für alle, die wissen, wie sich Verlorensein anfühlt und wie schön es ist, das Leben trotzdem in die eigene Hand zu nehmen. Tempo, Herz und Hund, das ein paar Stimmen zum neuen Buch Goldener Retriever von Better Off beim Kulturhaus Kaufhaus Dussmann in Berlin, aber selbstverständlich auch in jeder anderen Buchhandlung erhältlich.
1: Neu auf Ego FM aus London, Paris Paloma mit Silhouette on the Hill.
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0: Gänsehaut bei dem Song Paris Paloma, Silhouette on the Hill bei Ego FM.
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0: Um 3:45, das heißt, ich verabschiede mich jetzt gleich und übergebe euch an diesem Donnerstag in die vertrauensvollen Hände von Kollege Felix. Der bringt euch in den Feierabend und in den Abend. Davor hört ihr hier gleich noch mehr Musik, die alles ändert. Von Saguro aus München was Neues, von Maya Hawthorne und von Metric. Dead Disco von Metric, auch gleich bei Ego FM. Ich bin Gloria und sag tschüss, bis dann.
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0: 16 Uhr haben wir es, einen schönen Donnerstagnachmittag euch und wir gehen gemeinsam rein, holen uns alles ab, was wichtig ist. Hier einmal die EgoFM Nachrichten.
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2: Ich bin Dominik Schweiger. Das Deutschlandticket wird ab nächstem Jahr wieder teurer. Es kostet dann 66,80 Euro. Bei seiner Einführung vor 3 Jahren hatte es noch 49 Euro gekostet. Die Deutsche Umwelthilfe kritisiert, mit einem Teil der Milliardenkosten für den heute gestatteten Tankrabatt hätte die Erhöhung verhindert werden können. Die Verbraucherzentrale warnt, dass sich immer mehr Menschen das Deutschlandticket nicht mehr leisten könnten. Stichwort Tankrabatt, der gilt ja seit heute wieder und das macht sich an den Tankstellen auch bemerkbar. Allerdings nicht so stark wie erhofft. Mehr von Thomas Bleskin.
3: Die tägliche 12-Uhr-Erhöhung ließ Autofahrer kurz aufschrecken. Inzwischen haben sich die Preise wieder eingependelt. Super E10 bei 2,20 Euro und Diesel bei 2,34 Euro. Stand 14 Uhr. Viel ist damit vom Tankrabatt nicht geblieben. Im Vergleich zu gestern sind die Unterschiede minimal. Genau das hatten Kritiker vorhergesagt. Sie werfen der Bundesregierung nun vor, nichts aus der ersten Mineralölsteuersenkung im Sommer gelernt zu haben.
2: Weniger Urlaub, mehr Arbeiten, aber nicht mehr Geld. So lässt sich das Gedankenspiel von VW-Chef Blume ganz gut zusammenfassen. Auch er kritisiert, dass die Arbeitskosten in Deutschland zu hoch seien im Vergleich zu anderen europäischen Ländern. Volkswagen hatte zuvor mehrere Tarifverträge gekündigt und damit den Weg für Verhandlungen freigemacht. Die Gewerkschaft IG Metall kündigt Widerstand gegen Eingriffe in die 35-Stunden-Woche an. Portugals Nationalmannschaft hat die legendäre Rückennummer 7 von Cristiano Ronaldo neu vergeben. Beim Nations League-Spiel heute Abend in Dänemark trägt Rafael Leão die Nummer. Ronaldo hatte das Teamquartier zuvor verlassen, nachdem er beim Sieg gegen Norwegen nur auf der Bank saß und auch gegen Dänemark nicht für die Startelf vorgesehen war.
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0: Die Sonne, die kann jetzt langsam verschwinden und dann kann es auch mal zum ein oder anderen Regenschauer oder Gewitter kommen. Also haltet da am besten mal das Regenradar parat und checkt das aus. Schauen wir uns den Freitag an in der Südosthälfte. Viele Wolken und auch da teilweise Regen. Und ansonsten, wenn der Nebel vom Morgen weg ist, kommt da dann die Sonne raus und es stellt sich so ein freundlicher Wechsel ein. 17 bis 23 Grad sind drin und schauen wir noch auf den Samstag am Wochenende. Da ist es ruhig und trocken mit Sonne und Wolken. Das Ganze bei 18 bis 24 Grad.
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0: Kurz nach 4 haben wir es. Einen schönen Donnerstagnachmittag euch. Gemeinsam gehen wir rein. Gleich scheppert es ein bisschen auf der Playlist mit Barry Can Swim und Always Get Through to You. Und davor, ich nenne es mal einen Kollmann-Klassiker, ne? Da hat der Kollege Dominik mal wieder seinen USB-Stick hier vergessen. Seed auf der Playlist. Jetzt für euch einen schönen Donnerstag.

0: Hurricanes to Wim hier bei Ego FM mit Always Get Through to You. 10 nach 4 haben wir es und ich brauche mal eure Mithilfe.
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0: Denn ich weiß nicht, ob ich es für eine gute Idee halte oder eine schlechte Idee. Seit heute müssen in Kroatien alte Preise zum Vergleich angezeigt werden. Seit dem 1. Oktober. Heißt, ich gehe in ein Restaurant, möchte einen Kaffee bestellen, schaue auf die Karte und sehe, okay, der kostet 4 Euro und daneben steht noch ein Preis, sagen wir 3 Euro. Das ist jetzt verpflichtend, damit Preisanstiege etc. transparent sind. Seit heute müssen zum Stichtag, also der 10. September 2026 wurde als der Stichtag auserwählt, muss der Preis von diesem Produkt auch von diesem Datum angezeigt werden. Und klar hilft es mir dabei, das zu erkennen. Auf der anderen Seite, dann sitze ich da und grummel in mich rein, weil ich sauer bin, dass der Kaffee teurer geworden ist. Ich weiß nicht, wie ich damit umgehen soll. Gerne eure Meinung her damit. 089 360 550 460. Sollte bei uns auch so ein Transparenzhinweis hingemacht werden? Oder sagt ihr, nee, das ist kompletter Bullshit, das will ich nicht wissen. Weil ich weiß es eben auch nicht. Jetzt für euch, Musiklieblinge, Jungle. Mit Keep Moving. Einen schönen Donnerstag euch.

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0: Musiklieblinge, All the J mit the Left Hand Free. Einen schönen Donnerstag euch und gleich noch mehr Musiklieblinge. Lol Kana auf der Playlist, auch noch die Bleachers. Und bei Lol Kana müssen wir mal kurz tiefer reinsteigen. Woher kommt der Name? Was macht ihn zu einer Süßmaus? Klären wir gleich.
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0: Musikliebling Loyal Kana mit All I Need hier bei Ego FM. Und das ist die offizielle Ego FM Meinung, dass der Musikliebling ist. Nicht nur, weil es einer meiner Favorite Artists ist. Aber wir wollen mal gemeinsam ein bisschen auf seine Karriere schauen. Zum Beispiel, woher kommt eigentlich der Name Loyal Kana? Es hört sich ja irgendwie schon wie ein ganz normaler offizieller Name an, der irgendwie im Ausweis stehen könnte. Und das ist er auch fast, wie Loyal uns verraten hat.
1: There's no difference between Coyle and Loyal. I mean, the reason I call myself Loyal Kana is because I'm dyslexic. And when I was younger, my name's Coyle and I used to call myself Loyal Kana by accident. So they are the same person.
0: Also es ist ganz einfach. Er heißt tatsächlich Coyle Lana und weil er Dyslexie hat, war es für ihn immer ein bisschen schwierig und hat es verwechselt. Daraus ist Loyal Kana geworden und das ist auch gleichzeitig sein Künstlername. Und wir hätten Loyal Kana fast ans Schauspiel verloren. Und dann hätte er nämlich nicht Musik gemacht, hat er uns auch erzählt.
1: I studied acting at a drama school called Drama Center in North London, which was cool. I was only there for a year because some stuff changed for me and I had to drop out and make some money. But I love it. I love everything about I think it's in the same ballpark as writing rhymes. It's just storytelling. Yeah. I love storytelling in any form.
0: Es geht ihm also hauptsächlich ums Geschichten erzählen und darin sieht er auch die große Verbindung zwischen Schauspiel und Hip-Hop.
1: Hip-Hop for me was something that was always kind of my safety net. It was one thing, my kind of my solitude. I used to go away and I used to listen to a lot.

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0: Richtig, 20 vor 5. Einen schönen Donnerstagnachmittag euch.
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2: Geschichte ist doch ein Fach, ich weiß nicht, es war doch hochinteressant, was man da gelernt hat, menschlich auch enorm.
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0: Geschichte heißt aber nicht gleich 200, 300, tausende von Jahren in der Welt zurückzublicken. Nein, es gibt natürlich auch die jüngere und ganz, ganz junge Geschichte. Und ich glaube, einen Teil dieser ganz, ganz jungen Geschichte haben wir alle miterlebt. Wir hören noch mal rein.
1: 24. Februar 2022.
4: Good morning, it's Thursday the 24th of February. Breaking news to bring you this morning. Russia's President Vladimir Putin has ordered what he calls a military operation into eastern Ukraine.
5: An diesem Donnerstagmorgen wachen viele Menschen auf und können nicht ganz fassen, was sie im Radio hören oder in Push-Nachrichten lesen. Krieg mitten in Europa.
6: Russland hat eine große Offensive gegen die Ukraine gestartet. Seit der vorigen Nacht rücken Truppen auf mehrere Landesteile vor. Nicht nur in die umkämpften Separatistengebiete im Osten. Angriffe wurden aus Mariupol, vom Grenzgebiet im Osten und aus Kharkiv gemeldet, aber auch aus der Hauptstadt Kiew und aus Lviv im Westen des Landes. Die ukrainische Regierung verhängte das Kriegsrecht.
5: Die Tagesschau hat am Abend desselben Tages nur dieses eine Thema. Wie lange der Krieg noch dauern wird, weiß damals noch niemand. Die öffentlichen Reaktionen schnell und scheinbar entschlossen.
7: Abermals appelliere ich mit allem Nachdruck an Präsident Putin, stellen Sie die Kampfhandlungen unverzüglich ein. Ziehen Sie die russischen Truppen aus der Ukraine zurück. Widerrufen Sie die völkerrechtswidrige Anerkennung der Gebiete Donetsk und Luhansk.
5: Nicht nur Bundeskanzler Olaf Scholz äußert sich, auch US-Präsident Joe Biden und die Partnerländer in der EU stimmen sich ab. Schnell werden zum Beispiel Sanktionen beschlossen, wie Bundeswirtschaftsminister Habeck erklärt.
8: Die Sanktionen, wie sie wahrscheinlich dann heute verabschiedet werden, die Liste ist ja lange vorbereitet und geeint, sind so formatiert, dass sie die russische Wirtschaft scharf und die deutsche Wirtschaft möglichst gering treffen werden.
5: Der Krieg aber macht kaum eine Pause. Hunderttausende fliehen, vermutlich noch mehr Menschen sterben. Und die Angriffe gehen über Jahre weiter.
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0: Musiklieblinge, Maribou State hier bei Ego FM. Gleich noch auf der Playlist ein Klassiker, Daft Punk mit One More Time. Und noch was Neues zwischendurch, die neue von Jamie T. Gleich bei der Musik, die alles ändert.
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0: 5 Uhr haben wir es ganz genau. Einen schönen Donnerstagnachmittag euch. Wir gehen direkt rein mit allem, was wichtig ist aus Deutschland und der Welt.
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2: Ich bin Dominik Schweiger. Seit Mitternacht gilt der neue Tankrabatt und die Spritpreise sind direkt gefallen. Laut ADAC war der Preis für Super E10 am Morgen im Schnitt gut 14 Cent niedriger als gestern. Diesel war gut 15 Cent günstiger. Bis Jahresende soll der Tankrabatt über eine Energiesteuersenkung die hohen Spritpreise abfedern. Ob der Rabatt aber komplett an die Verbraucher weitergegeben wird, ist offen. Ökonomen und Oppositionspolitiker kritisieren den Tankrabatt als wenig zielgerichtete Entlastung mit der Gießkanne. Klimaneutraler Strom ist auf dem Vormarsch. In den ersten 3 Quartalen dieses Jahres deckten erneuerbare Energien über 60% des Stromverbrauchs ab, so viel wie noch nie. Das hat der Bundesverband der Energie- und Wasserwirtschaft mitgeteilt. Vor allem Wind- und Sonnenenergie ist für den Anstieg verantwortlich. Der Bund der Steuerzahler wirft Bund, Ländern und Kommunen vor, dass sie unser öffentliches Geld zum Fenster rauswerfen. In seinem neuen Schwarzbuch nennt der Verband 100 Fälle von sogenannter Steuergeldverschwendung. Wichtig ist aber auch, der Bund der Steuerzahler ist kein unabhängiges Kontrollorgan, sondern ein privater Lobbyverband mit wirtschaftsliberaler und unternehmensnaher Ausrichtung. Im 3. Anlauf soll er endlich her, der 1. Sieg für Jürgen Klopp als Fußball-Bundestrainer. Um 20.45 Uhr empfängt Deutschland Serbien in der Nations League und steht schon unter Druck. Pia Wegner blickt voraus.
3: Ein 1:1 in den Niederlanden, ein 0:1 gegen Griechenland. Der Start unter Jürgen Klopp war mehr als holprig. Jetzt wechselt er den Kader erst einmal kräftig durch. 9 mögliche Debütanten sind im 2. DFB-Aufgebot dabei. Hoffnung auf 3 Punkte macht der Gegner Serbien. Der hat in diesem Jahr erst einmal gewonnen und beide bisherigen Nations League-Spiele verloren.
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0: Heute bisschen zweigeteilt. Im Westen dichte Wolken und teils kräftiger Regen. Im Osten und Süden ist es längere Zeit trocken und sonnig. Schauen wir auf den Freitag. Der fängt noch ein bisschen nebelverhangen an. Da können auch noch ein paar Schauer mit dabei sein. Danach zieht's aber auf. Das Ganze bei 17 bis 23 Grad. Und am Samstag haben wir so richtig ruhiges Herbstwetter mit einem Mix aus Sonne und Wolken. Das Ganze bei 18 bis 24 Grad.
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0: Kurz nach 5 haben wir es. Einen schönen Donnerstagnachmittag euch und Grüße gehen raus an ein paar sehr talentierte Diebe. Die haben sich gedacht, boah, geil, LKWs, da steht Nvidia drauf, die machen doch Chips für AI, das muss richtig viel Geld bringen. Haben sie sich die LKW geschnappt, sind 800 Meter gefahren, haben sich gedacht, schauen wir mal, was wir jetzt da erbeutet haben. Und statt Chips ist es herkömmlicher Sand. Sehr viel davon im Gegenwert von 500 bis 2000 Euro insgesamt nach aktuellen Marktpreisen. Habt ihr gut gemacht. Freut mich für euch. Jetzt für euch gleich Deichkind auf der Playlist und davor die Killers mit When You Were Young.

0: scheppert's ein bisschen. Deichkind auf der Playlist mit Limit. 10:50 haben wir es. Einen schönen Donnerstag euch. Und dieses australische Duo hat für mich eine wahnsinnig schöne Gründungsgeschichte. Pamela sind recht neu bei uns auf der Playlist, haben auch gerade erst ihre EP rausgebracht. Und die beiden haben sich nicht, wie manche andere Bands, dass sie gesagt haben, so, hier ist der Proberaum, hier ist ein schwarzes Brett, lass mal schauen, wir brauchen noch einen Drummer oder sonst irgendwas. Nein, die Gründungsgeschichte ist tatsächlich ihre WG.
1: So Josh and I met because we were actually housemates first. He was looking for a place to live. I was looking for someone to fill a room in my home. And this guy walked in with a beret on in the middle of summer in sunny Sydney. And I thought, this guy seems like an interesting guy. So we ended up living together for a couple of years. And after a couple of months, we started writing music together. And we felt like it was a very special thing, but it's not something that we shared with any of our friends and family until a couple of years later, we decided to put on a show for our friends. And, you know, it was like the most nerve-wracking thing that I think I've ever done in my life because, you know, the first time being on stage was to a crowd of every single person that knows you. But after that night, it was definitely very clear that was the night Pamela was truly born. And yeah, we've not stopped writing music and playing shows since.
0: Also von der WG zur Band, zur ersten Tour, zur ersten EP und jetzt natürlich bei Ego FM. Ihr könnt das ganze Interview auch nochmal nachschauen bei Ego FM Backstage. Und jetzt hör mal rein, hier sind Pamela mit Point of View.

0: Make it all happen. Joey Badass hier bei Ego FM mit Waves. Und die ganze Woche über drehen wir ja so ein bisschen an der Zeit und reisen in der Zeit zurück. Geschichte. Und das muss nicht immer hier staubtrocken, Jahreszahl und der Krieg war. Nein, das kann auch ganz, ganz kurios sein. Auch damals hat man schon Unfug getrieben. Das wollen wir uns gleich mal ganz genau anschauen.
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0: Musikliebling Lord hier bei Ego FM mit Sober gleich 5:30.
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0: Und die ganz große Frage, wiederholt sich Geschichte, die will ich gar nicht aufwerfen, sondern wir wollen

0: Schlange. Warten. Kurz mit den Securities quatschen, Tür auf, rein und dann eben Party. Irgendwann heim, vielleicht noch ein kleiner Zwischenstopp beim Imbiss des Vertrauens. Fertig. Was muss aber passieren, dass knapp 400 Jahre später ein Wikipedia-Artikel in mehreren Sprachen über dein Besäufnis existiert? Wir schreiben das Jahr 1698. Herzog Friedrich IV. Von Schleswig-Holstein-Gottorp besucht den jungen schwedischen König Karl XII. Die beiden sind Cousins. Friedrich ist da, um Karls ältere Schwester zu heiraten. Friedrich ist 27, Karl gerade mal 16. Und die beiden beschließen, lass mal richtig saufen. Völlig betrunken schnappen sie sich ihre Pferde und reiten im Galopp durch die Straßen Stockholms. Ach ja, währenddessen reißen sie den Leuten auf der Straße die Hüte und Perücken vom Kopf. Zu Hause im Schloss angekommen, wird etwas umdekoriert. Naja, sie schmeißen Möbel aus den Fenstern des Schlosses und nach den Ministern des Königs werfen sie Kirschkerne. Das Besäufnis geht als Holsteinsker Reserit in die schwedischen Geschichtsbücher ein. Und der junge Karl denkt sich, boah, ich trink nie wieder. Bis ein Jahr später wieder Friedrich zurückkommt. Unter anderem zwingen sie dieses Mal im Schloss einen Bären, Wein zu trinken. Ich wiederhole das einfach mal. Sie zwingen einen Bären, Wein zu trinken. Der fällt dann aus dem Fenster und stirbt. Entsprechend groß ist das schlechte Gewissen von Karl. Und nochmal sitzt er da. Boah, ich trink nie wieder. Nur dieses Mal zieht er es tatsächlich auch durch, bis auf ganz wenige Ausnahmen hat Karl XII. Bis zum Ende keinen Alkohol mehr angerührt.
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0: 20 vor 6 haben wir es. Einen schönen Donnerstagnachmittag. Euch einen schönen 1. Oktober. Tankrabatt, Alkoholverbot und viel, viel mehr. Das gilt ab heute. Schauen wir uns mal genau an.
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0: Ab heute gilt der neue Tankrabatt, heißt die Energiesteuer auf Kraftstoffe wird bis Ende des Jahres gesenkt und dadurch sollen die Preise an den Tankstellen um rund 17 Cent pro Liter sinken. Das Ganze soll natürlich Autofahrer entlasten, nachdem die Spritpreise in letzter Zeit zumindest nicht runtergegangen sind. Anderes Sprit-related Thema, das Alkoholverbot an allen Bahnhöfen. Es hat in Berlin Gesundbrunnen zum Beispiel schon angefangen. Jetzt bis zum 15. Oktober wird das Alkoholverbot auf allen Bahnhöfen in Deutschland ausgeweitet. Da ist das Ziel dahinter, dass man Gewalt und Störungen reduziert. Die Deutsche Bahn setzt das Verbot durch ihr Hausrecht um. Wer also dagegen verstößt, muss mit einem Platzverweis oder sogar mit Hausverbot rechnen. Ansonsten für diesen Monat noch auf dem Zettel haben: die Zeitumstellung am 24. Oktober auf den 25. Oktober werden die Uhren wieder um eine Stunde zurückgestellt. Heißt Sommerzeit bye-bye, Winterzeit hello. Ihr dürft auch wieder Hecken schneiden, die Heizperiode beginnt. All das ist neu im Oktober und solltet da auf dem Schirm haben. Wenn ihr noch was habt, gerne melden. 089-360-550-460. Ein schneller Überblick für euch jetzt auf der Playlist. The Snuts mit Knuckles. Schönen Donnerstag euch.
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1: 5:45 haben wir es mit The Snuts und Knuckles und gleich habe ich ganz neue Musik für euch auf der Playlist. Aus Neuseeland sind sie, Baloo Brigada mit Bad Head, ganz neu bei uns auf der Playlist. Und dazu gibt es auch noch Musikliebling Roosevelt mit Losing Touch, gleich bei der Musik, die alles ändert.
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0: Musikliebling Roosevelt mit Losing Touch. 18 Uhr haben wir es ganz genau. Wir holen uns einmal ab, was wichtig ist. 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
2: Ich bin Dominik Schweiger. Wer länger als 4 Jahre Kunde von Amazon Prime ist, für den gibt's gute Nachrichten. Es gilt erstmal wieder der alte Preis von 69 Euro statt der 90 Euro im Jahr. Der Bundesgerichtshof hat die Preiserhöhung vor 4 Jahren für unwirksam erklärt. Dafür hätten die Kunden nämlich ausdrücklich zustimmen müssen, hieß es. Für schon zu viel gezahltes Geld kann man sich einer Sammelklage der Verbraucherzentrale anschließen. Das Deutschland-Ticket wird ab nächstem Jahr wieder teurer. Es kostet dann 66,80 Euro. Die Deutsche Umwelthilfe kritisiert, mit einem Teil der Milliardenkosten für den heute gestarteten Tankrabatt hätte die Erhöhung verhindert werden können. Die Verbraucherzentrale warnt, dass sich immer mehr Menschen das Deutschland-Ticket nicht mehr leisten könnten. Stichwort Tankrabatt, der gilt ja seit heute wieder und das macht sich an den Tankstellen auch bemerkbar. Allerdings nicht so stark wie erhofft. Mehr von Thomas Beskin.
3: Die tägliche 12-Uhr-Erhöhung ließ Autofahrer kurz aufschrecken. Inzwischen haben sich die Preise wieder eingependelt. Super E10 bei 2,20 Euro und Diesel bei 2,34 Euro. Stand 14 Uhr. Viel ist damit vom Tankrabatt nicht geblieben. Im Vergleich zu gestern sind die Unterschiede minimal. Genau das hatten Kritiker vorhergesagt. Sie werfen der Bundesregierung nun vor, nichts aus der ersten Mineralölsteuersenkung im Sommer gelernt zu haben.
2: Die katholische Kirche in Deutschland will sich stärker gegen den Zulauf zur AfD und gegen Antisemitismus stellen. Der Vorsitzende der Deutschen Bischofskonferenz Wilmer warnte vor einem politischen Paradigmenwechsel, sollte die AfD in Sachsen-Anhalt Regierungsverantwortung übernehmen. Zugleich bezeichnete er den wachsenden Antisemitismus von rechts und links als Angriff auf die Demokratie.
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0: Da würde ich euch heute Abend einmal das Regenradar ans Herz legen. Es kann nämlich noch ordentlich runterkommen. Das Wetter ist ein bisschen zweigeteilt. Im Westen, da braucht ihr das Regenradar. Im Osten und Süden, wenn ihr mutig seid, braucht ihr es nicht. Es kann ordentlich runterkommen heute noch. Ansonsten schauen wir auf den Freitag. Da zieht der letzte Regen ab im Westen und Nordwesten. Da wird es richtig freundlich. Das Ganze bei 17 bis 23 Grad. Und dann am Samstag haben wir ganz ruhiges Herbstwetter. So ein Mix aus Sonne und Wolken. Das Ganze bei 18 bis 24 Grad.
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0: Kurz nach 6 haben wir es, einen schönen Donnerstagabend euch und hier eine kleine Empfehlung. Wenn ihr nicht komplett morgen im Chaos untergehen wollt, dann jetzt langsam vielleicht noch einkaufen gehen, ne? Weil Samstag, Feiertag, könnt ihr nicht. Morgen, die Leute checken, es wird Feiertag sein, will man nicht. Also, heute vielleicht noch kurz erledigen, ansonsten habe ich hier einen Klassiker für euch, die Arctic Monkeys hier mit

Frank Ocean hier bei Ego FM mit Lost, gleich 10 nach 6. Und ich finde, das ist wirklich beeindruckend. Es gibt DIY, ne? Man hat so ein bisschen selber die Drums eingespielt. Auch das, krass. Aber was Blood Red Shoes auf ihrem neuen Album Lonely gemacht haben, das bringt DIY auf ein ganz anderes Level. Sie haben dieses Album komplett allein geschrieben, produziert, aufgenommen, abgemischt und sie haben sich auch noch selbst gemanagt. Ich finde das unfassbar. Da muss man, das ist wirklich, das ist die Definition von einer eierlegenden Wollmilchsau. Wenn man das alles selber macht, deswegen war es natürlich auch unser Album der Woche. Solltet ihr unbedingt mal reinhören. 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Und jetzt hören wir rein. In Blood Red Shoes, die neue Useless Sentiment. Einen schönen Donnerstagabend euch.

0: Musiklieblinge, Feist mit Mosche Boom hier auf der Playlist. Einen schönen Donnerstagnachmittag euch. Und wir wollen mal an der Zeit zurückgehen und in das Jahr 1997 reisen und schauen, was denn da musikmäßig so los war. Ein kleiner Spoiler vorneweg, das ist das Jahr, in dem Sir Paul McCartney war. Was sonst noch los war, gleich.
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0: Die Giant Rooks mit Want It Back, 18.26 Uhr haben wir's. Und jetzt schauen wir mal ins Jahr 1997. History Repeating heißt bei uns die ganze Woche, aber wir müssen uns natürlich auch mit der jüngeren Geschichte der Musik beschäftigen.
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3: Lady Di stirbt bei einem Autounfall. Jan Ullrich gewinnt als erster Deutscher die Tour de France und der Komet Hale Bob ist mehrere Monate mit bloßem Auge von der Erde aus sichtbar. Und jetzt zur Musik. 9. März 1997. Notorious B.I.G. wird bei einem Drive-By-Shooting auf dem Beifahrersitz seines Autos erschossen. 4 Kugeln treffen den Rapper. Er stirbt mit nur 24 Jahren. Am 10. Februar 1997. Blur veröffentlichen ihr 5. und selbstbetiteltes Album Blur. Auch der 2. Song der Platte ist self-titled. Er heißt einfach Song 2. Juli 1997. Es ist der Höhepunkt einer noch jungen Karriere. The Prodigy veröffentlichen ihr Album The Fat of the Land und kreieren ihr eigenes Musikgenre. Hart wie Heavy Metal, düster wie Electronic Underground, die Rave Party vereint mit dem Moshpit. Bereits die erste Single Firestarter ist Programm. Es geht um Exzess und Eskalation. Dazu kommt der aggressiv wütende Auftritt vom neuen Sänger von The Prodigy, Keith Flint. Er inszeniert sich selbst äußerst gern und äußerst radikal. Ein Albtraum aller Schwiegermütter. Stachelige, bunte Haare, zerrissene Klamotten, riesige Tattoos und Piercings an allen möglichen Körperstellen. Frauenfeindlich? Ja, auch das steht zur Debatte.

Das macht die Platte zum Kult einer ganzen Generation. Und auch heute hört man die Songs noch auf Metal-Festivals und in Rave-Clubs. Immer und am besten gemeinsam, laut und verschwitzt. Randnotiz der Musikgeschichte: Paul McCartney wird von Queen Elizabeth zum Ritter geschlagen. Seit diesem Tag darf er sich Sir Paul McCartney nennen.

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1: Jetzt haben wir die musikalische Geschichte durch. Dann wollen wir uns auch gleich noch die historische Historie anschauen. Gleich nach The Prodigy, weil wir müssen natürlich auch reinhören und nicht nur drüber reden. Jetzt sind sie hier auf der Playlist The Prodigy mit Breathe.

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0: 20 vor 7 haben wir es. Einen schönen Donnerstagabend euch.
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0: Mittlerweile ziert sein Gesicht, ich weiß nicht wie viele T-Shirts, Tassen und so weiter. Die Zigarre ist mehr oder weniger nach ihm benannt. Aber was ist eigentlich seine Geschichte? Kollege Fred hat sich Che Guevara mal ganz genau angeschaut.
3: Havanna, 1. Januar 1959. Rebellen marschieren in die Stadt ein. Die kubanische Revolution hat gesiegt. An der Seite von Fidel Castro ein Mann mit markantem Blick, schwarzem Bart und Barett. Ernesto Che Guevara. Für viele ein Held des Widerstands, für andere eine umstrittene Figur der Geschichte.
4: Er gilt als das Gehirn der Revolution und als die Macht hinter Fidel Castro.
3: Geboren wird Ernesto Guevara 1928 in Argentinien. Schon früh prägen ihn seine Reisen durch Lateinamerika. Als Medizinstudent sieht er Armut, Ausbeutung und soziale Ungleichheit. Erfahrungen, die sein politisches Denken verändern sollten. Aus dem Arzt wird ein Revolutionär.
4: Kommandante Ernesto Che Guevara ist Marxist, Soldat, Arzt und Autor des klassischen Handbuchs über den Guerillakrieg.
3: In Mexiko trifft Guevara 1955 auf Fidel Castro. Gemeinsam planen sie den Sturz des kubanischen Diktators Fulgencio Batista.
5: Was ist die wichtigste Eigenschaft, die ein Revolutionär haben muss?
6: Die Liebe zur Gerechtigkeit und zur Wahrheit.
3: Che Guevara wird schnell zu einem der wichtigsten Kommandanten der Rebellenarmee, dessen Ruf ihnen vorauseilt.
7: Dieser Ruf lautet Vaterland oder Tod.
3: Militärisches Geschick und seine Entschlossenheit machen ihn zu einer Schlüsselfigur der Revolution. Nach dem Sieg übernimmt Guevara zentrale Rollen im neuen Staat. Doch ein Bürokrat wird nie wirklich aus ihm werden. Sein Ziel bleibt die weltweite Revolution.
5: Das heißt wohl, man bleibt für immer ein Revolutionär.
6: Ich habe nicht vor, mich zur Ruhe zu setzen.
3: 1965 verlässt Che Guevara Kuba. Er will den revolutionären Kampf exportieren. Zunächst in den Kongo, später nach Bolivien. Doch dort scheitert seine Guerilla-Bewegung. Ohne breite Unterstützung durch die Bevölkerung wird Che Guevara in Bolivien gefangen genommen. Einen Tag später erschossen. Sein Tod macht ihn aber endgültig zur Legende.
5: Was ist das für ein Gefühl, ein Symbol zu sein?
6: Ein Symbol wofür?
3: Bis heute steht Che Guevara für Widerstand gegen Ungerechtigkeit und Unterdrückung. Sein Porträt, weltweit bekannt, ziert T-Shirts und Protestplakate. Doch sein Erbe bleibt umstritten.
6: Ja, wir haben exekutiert. Weil unser Kampf ein Kampf auf Leben und Tod ist.
3: Revolutionär, Idealist und ein Mann, der auch Gewalt als Mittel zum Ziel akzeptierte.
8: Kommandante Che Guevara.

0: Da scheppert's ein bisschen mit Englewood und I Am Alex. Need Somebody hier auf der Playlist. 6:45 haben wir's und gleich habe ich zwei Musiklieblinge für euch. Amy Winehouse mit Rehab auf der Playlist, Sam Fender mit Will We Talk auf der Playlist und neue Musik von Willie J. Healy. Gleich bei der Musik, die alles ändert.
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0: Amy Winehouse hier bei Ego FM mit Rehab. Gleich 19 Uhr. Einen schönen Donnerstagabend euch. Wir holen uns einmal ab, was wichtig ist aus Deutschland und der Welt. Ich gebe ab an die Kolleginnen und Kollegen der Ego FM Nachrichtenredaktion.
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2: Ich bin Dominik Schweiger. Dass Amazon fürs Prime-Abonnement vor 4 Jahren den Preis deutlich erhöht hat, ist unwirksam. Das hat der Bundesgerichtshof entschieden. Die Kunden hätten dem ausdrücklich zustimmen müssen. Ronny Thorau mit den Infos, was das bedeutet.
3: Vor 4 Jahren hatte Amazon den Preis für sein Prime-Abonnement deutlich erhöht, bei jährlicher Abrechnung zum Beispiel von 69 auf 89,90 Euro. Allerdings bat Amazon nicht ausdrücklich um Zustimmung. Die Verbraucherzentrale NRW klagte, bekam in Vorinstanzen Recht und Amazon scheiterte nun mit seinem Einspruch am BGH. Für Altkunden gelten damit bis auf Weiteres wieder die alten Preise. Schon gezahlte Mehrgebühren können Verbraucher entweder individuell zurückfordern oder sich einer Sammelklage der Verbraucherzentrale NRW anschließen.
2: Das Kanzleramt hat den Entwurf von Finanzminister Klingbeil für eine Zuckersteuer gestoppt. Die Vorlage weiche von den Empfehlungen der Finanzkommission Gesundheit ab und sei nicht mehrheitsfähig, heißt es. Die Union lehnt eine Zuckersteuer grundsätzlich ab. Die SPD kritisiert die Blockade und verweist darauf, dass die Einnahmen ins Gesundheitssystem fließen sollten. Weniger Urlaub, mehr arbeiten, aber nicht mehr Geld. So lässt sich das Gedankenspiel von VW-Chef Blume ganz gut zusammenfassen. Auch er kritisiert, dass die Arbeitskosten in Deutschland zu hoch seien im Vergleich zu anderen europäischen Ländern. Volkswagen hatte zuvor mehrere Tarifverträge gekündigt und damit den Weg für Verhandlungen freigemacht. Die Gewerkschaft IG Metall kündigt Widerstand gegen Eingriffe in die 35-Stunden-Woche an. Bei den Schülerprotesten in Frankreich ist es erneut zu Gewalt gekommen. In Marseille brannten mehrere Busse und ein Feuerwehrauto. In Paris lieferten sich Demonstrierende Auseinandersetzungen mit der Polizei. Schüler zündeten Feuerwerkskörper, die Beamten setzten Tränengas ein. Landesweit richten sich die Proteste gegen überfüllte Klassen, Lehrermangel und weitere Probleme an den Schulen.
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0: Heute Abend die Regenjacke mal mit einpacken und das Regenradar checken. Es kann noch das ein oder andere Gewitter runterkommen und der ein oder andere Regenschauer. Schauen wir auf den Freitag. Da könnte es noch mit etwas Regen anfangen. Im Tagesverlauf dann aber von Westen und Süden her freundlicher und da wird es dann schön trocken bei 15 bis 23 Grad. Und der Samstag, das wird ruhiges Herbstwetter. Wir fangen vielleicht mit ein bisschen Nebel an, aber das zieht dann alles weg und dann wird es ein freundlicher Mix aus Sonne und Wolken bei 17 bis 24.
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0: Kurz nach 7 haben wir es. Einen schönen Donnerstagabend euch. Ich hoffe, ihr könnt euch schon Richtung Horizontale begeben. Ein bisschen auf der Couch liegen, ein bisschen die Füße hochlegen. Ich habe den passenden Soundtrack dazu. Ganz entspannt. Hier sind die Crystal Fighters mit Plage.

Mowgli hier bei Ego FM mit Go gleich 10 nach 7 und herzlichen Glückwunsch an Backpack. Er ist der fetteste. Der fetteste Bär in Alaska, besser gesagt im Katmai Park im Südwesten. Da war letzte Woche Fat Bear Week. Worum geht's? Die Tiere müssen im Sommer ordentlich Speck anfressen, um dann den Winter zu überleben. Und um auf die etwas aufmerksam zu machen und auf die Tausenden von Bären in Alaska ein bisschen aufmerksam zu machen, hat sich der Katmai Park vor Jahren etwas ganz Schönes einfallen lassen, nämlich die Fat Bear Week. Man kann das ganze Jahr über auf Webcams mitverfolgen, wie die Bären Lachs fressen und sich eben den ordentlichen Winterspeck antrainieren. Und dann hat man diese eine Woche Zeit, um abzustimmen, wer der fetteste Bär im ganzen Park ist. Und dieses Mal ist es Backpack. Er hat 103.000 Stimmen bekommen. Insgesamt sind über 2,5 Millionen Stimmen aus über 100 Ländern eingegangen. Ein neuer Rekord. Und es ist das erste Mal, dass Backpack diesen Wettbewerb gewonnen hat. Und kurz zur Erklärung seines Namens. Warum heißt er Backpack? Weil er sich immer auf dem Rücken seiner Mama geklammert hat. Ich finde das total süß. Und jetzt Glückwunsch an Backpack, den fettesten Bären Alaskas.

0: 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Viertel nach sieben haben wir es. Einen schönen Donnerstagabend euch, einen schönen Feierabend euch. Und heute um 20.45 Uhr ist es soweit. Unsere Fußballnationalmannschaft muss mal wieder ran. Und alle Couchtrainer sind natürlich momentan in Aufregung. Was macht Jürgen Klopp mit dieser Mannschaft? Einer, der ganz genau darüber Bescheid weiß, ist Kollege Fred und wird uns gleich einmal aufklären.
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0: Dope Lemon hier bei Ego FM mit Derby Raceway. Einen schönen Donnerstagabend euch.
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0: Als Jürgen Klopp im Sommer Bundestrainer geworden ist, da waren Hoffnung und Erwartung fast grenzenlos. Jetzt kommt einer, der die Mannschaft nicht nur trainiert, sondern gefühlt alles gerade anzündet. Aber aktuell steht's eher so mittel und heute Abend steht auch der nächste Test an. Ich spreche jetzt mal mit unserem persönlichen Fußballexperten Fred darüber. Hallo Fred.
3: Ja, hallo.
0: Jetzt sind die ersten beiden Spiele gegen Holland und Griechenland gespielt mit eher durchwachsenen Ergebnissen. Ist der Klopp-Effekt also schon verpufft?
3: Ja, da lasse ich jetzt erstmal Jürgen Klopp selbst darauf antworten.
4: Dass der deutsche Fußball aktuell nicht in der besten Situation aller Zeiten ist und Jürgen Klopp nicht vorbeikommt und einmal kurz mit Hand auflegen alle Probleme löst. Also ich wusste das vorher, falls es irgendjemand nicht wusste, dann wissen wir es jetzt.
3: Also dem kann ich nur zustimmen. Ich glaube, jeder, der sich ein bisschen mit Fußball beschäftigt und auch die letzte WM verfolgt hat, der hat gesehen, dass in Deutschland im Moment die herausragenden Spieler einfach fehlen. Die fehlen auch jetzt und die kann auch ein Klopp nicht herbeizaubern. Aber die Hoffnung war natürlich schon, da kommt jetzt einer, der dieser Nationalmannschaft wieder mehr Energie, mehr Selbstbewusstsein und vielleicht auch sowas wie eine neue Identität gibt.
0: Eine neue Identität? Ist von der schon was zu spüren?
3: Ja, es ist halt ein bisschen viel verlangt, sich mit einem 44-Mann-Kader für 4 Spiele zu identifizieren, bei dem man bei der Hälfte der Spieler ja erstmal nachschauen muss, bei welchem Club spielen die und auf welcher Position. Also wenn es eine neue Identität im Nationalteam gibt, dann besteht die gerade ausschließlich aus Jürgen Klopp selbst.
0: Weil eigentlich sich alles auch auf Jürgen Klopp selbst richtet, oder?
3: Ja, ganz sicher. Es wird ja derzeit zu 98% über Klopp gesprochen, wenn es um die Nationalmannschaft geht. Das weiß der auch und deswegen übernimmt er auch voll und ganz die Verantwortung für die Ergebnisse aus den ersten beiden Spielen.
4: Also uns hat die Überzeugung gefehlt, das muss man so sagen. Jetzt kann ich, sitze ich hier und sage, wir hätten mehr Überzeugung haben müssen. Wir hatten sie nicht. Also es ist mein Job dafür zu sorgen, dass wir beim nächsten Mal mehr Überzeugung haben.
0: So, jetzt kommt meine Fußballreporter-Imitation. Wird man die Überzeugung haben heute Abend beim Spiel in München gegen Serbien?
3: Ja, also sicher ist nur, es wird das gleiche Spiel wie gegen Griechenland, nämlich gegen eine tiefstehende Mannschaft, die kontern wird. Allerdings heute mit einem völlig neuen Kader, da werden ja nur noch 6 Spieler aus den ersten beiden Spielen dabei sein. Insofern kann man da überhaupt nichts voraussagen. Ich hoffe natürlich, dass das klappt, vor allem für Jürgen Klopp, denn 3 Spiele ohne Sieg zum Start, das gab es bei einem neuen Bundestrainer bislang noch nie. Und das sind ja alles Spiele, bei denen es ja nicht um nichts geht. Es ist immerhin Nations League.
0: Und meinst du, bessere Ergebnisse würden auch die Stimmung insgesamt in Deutschland verbessern?
3: Na klar, es ist zwar nur Fußball, aber ich glaube, jedem Land, das nicht viel zu lachen hat, hilft es auch ein Stück weit, wenn die eigene Nationalmannschaft wieder Erfolg hat und wenn da Spieler auf dem Platz stehen, die Vorbildcharakter haben. Im Moment fokussiert sich halt alles auf einen und das ist der Trainer Jürgen Klopp.
0: Danke dir, Fred.
3: Sehr gerne.
0: Und für alle, die das Spiel heute Abend verfolgen wollen, 20.45 Uhr ist Anpfiff. Jetzt noch für euch die neue von Bibiza, Mr. Postman.

Robin hier bei Ego FM mit Ever Again. Gleich 20 vor 8. Einen schönen Feierabend euch. Und die Kollegen aus der Musikredaktion haben mir jetzt einen Musiktitel hingelegt. Da werde ich tatsächlich richtig nostalgisch. Wir schauen mal in meine Jugend zurück mit viel zu engen Jeans, viel zu großen Caps und klobigen Skaterschuhen. Und dann natürlich hat man sich nachmittags am Skatepark getroffen. Und wir alle haben, zumindest bei mir in der Jugend, die gleiche Musik gehört. Nämlich richtig stabilen Pop-Punk. Und was liegt jetzt hier vor mir auf der Playlist? Es ist Sum 41 mit Fat Lip. Allein wenn ich den Anfang höre, geht bei mir einer durch. Da kann ich nicht anders. Da erscheinen bei mir auch automatisch klobige Skateschuhe und eine viel zu enge Jeans und alles, was dazugehört. Gibt es Musik, die euch nostalgisch werden lässt? 089-360-550-460 ist die Nummer. Immer gerne her damit. Und es geht hier natürlich auch gleich musikalisch weiter. Nicht ganz so, ich sag mal, nostalgisch, sondern gleich übernimmt Kollege Markus Kafka hier wieder mit Countdown 25 zusammen mit euch, hat er eine stabile Playlist gestaltet zum Thema Schlaf. Und auch da ist der ein oder andere Nostalgische mit dabei. Ihr könnt es noch gerne schicken, auch Musikvorschläge für Markus Kafka 089-360-550-460. Und ich bin jetzt einfach mal still. Ich kann nicht still sein. Sum 41!

0: einfach ein stabiles Brett. Sum 41, Fat Lip, 7:45 haben wir es. Damit sage ich ciao, ciao, arrivederci. Ich wünsche euch einen schönen Feierabend und jetzt viel Spaß mit Markus Kafka und Countdown 25.
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1: Ich bin Dominik Schweiger. Viele Menschen aus Ostdeutschland bewerten die Wiedervereinigung für sich persönlich positiv. Im ARD Deutschland-Trend sagen 44%, sie hätten dadurch eher Vorteile erfahren. Für jeden Vierten im Osten hatte die Wiedervereinigung keinen größeren Einfluss auf das eigene Leben. Im Westen sagen das 44% der Befragten. Tag 1 mit dem neuen Tankrabatt neigt sich dem Ende zu und der Sprit ist tatsächlich etwas günstiger. Im Schnitt um 10 Cent pro Liter. Thomas Bleskin weiß, worauf Autofahrer jetzt achten können.
2: Für Autofahrer lohnt sich trotz Tankrabatt der Blick auf die Uhr. Kurz vor Mittag kostet der E10 bundesweit im Schnitt nämlich 2,05 Euro und Diesel knapp 2,20 Euro. An einigen Tankstellen lag E10 sogar zeitweise unter 2 Euro. Dann kam der übliche Preissprung um 12 Uhr. ADAC und ACE raten zur Nutzung von Vergleichs-Apps oder einfach Google Maps. Auch dort werden die Spritpreise angezeigt.
1: Der Bundesgerichtshof hat die Preiserhöhung bei Amazon Prime für unwirksam erklärt. Der Konzern hatte das Abo 2022 verteuert, ohne die Kunden ausdrücklich um Zustimmung zu bitten. Laut BGH waren die entsprechenden Vertragsklauseln nicht transparent genug. Betroffene Bestandskunden sollen deshalb vorübergehend wieder den alten Preis zahlen, sprich 69 Euro im Jahr. So viel gezahltes Geld der letzten Jahre kann beispielsweise mit einer Sammelklage der Verbraucherzentrale zurückgeholt werden. Die deutsche Fußballnationalmannschaft hofft heute Abend auf den ersten Sieg unter Bundestrainer Jürgen Klopp. Gleich um 20.45 Uhr empfängt das DFB-Team Serbien in der Nations League. Nach einem Unentschieden gegen die Niederlande und einer Niederlage gegen Griechenland steht Deutschland bereits unter Druck. Klopp hat den Kader kräftig verändert und 9 mögliche Debütanten nominiert.
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5: Ja gut, Tag allerseits bei Countdown 25 mit den 25 besten Songs zu einem bestimmten Thema. Die Songs suche ich nach bestem Wissen und Gewissen und mit eurer Hilfe zusammen. Und das Thema diesmal lautet, wie auch schon in den letzten 3 Wochen, sowie den kompletten Dornröschen September über Schlaf. Jawohl ja, und zwar mit allem, was dazugehört. Also Träume, Albträume, Schlaflosigkeit, Schlafwandeln, Schlaflieder, Aufwachen, Einschlafen, Ausschlafen, you name it. Ich habe schon bei der Vorrecherche gemerkt, dass es dazu unfassbar viele tolle Songs gibt. Am Ende war es überhaupt kein Problem, damit 4 Sendungen zu bestücken. Wie immer mit eigenständigen Countdowns von 25 bis 1. Heute gibt es also den 4. und letzten Teil. Und in dem legen wir doch mal direkt los mit Platz 25. Da stehen The Postal Service aus dem Jahr 2003 mit Sleeping In. Der Song ist auf dem Album Give Up zu finden, der einzigen Platte, die das aus dem Produzenten D'Intel und Ben Gibbard, dem Sänger von Death Cab for Cutie bestehende Duo, veröffentlicht hat. Ist toll, muss man gehört haben. Auf Platz 24 macht Tom O'Dell dann das, was vor dem Einschlafen passiert, nämlich die Augen schließen. When I Close My Eyes heißt sein 2025 erschienener Song.

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Das war auf Platz 24 bei Countdown 25 zum Thema Schlaf und allem, was dazugehört. Teil 4, Tom Odell mit When I Close My Eyes. Geht weiter mit Platz 23, da steht der schwedische Musikant The Tallest Man on Earth aus dem Jahr 2010 mit The Dreamer. Christian Mattsson, wie er bürgerlich heißt, und ich sind übrigens gleich groß bzw. klein, nämlich 1,70 Meter. Der Künstlername ist also eine launige Anspielung darauf. Auf Platz 22 folgt dann Oscar Lang aus London mit seinem sehr nicen 2020 erschienenen Song Velvet Dreams. Man sagt, dass von Samt zu träumen Erfolg symbolisiert, den Wunsch, sich besonders zu fühlen oder das Bedürfnis nach Geborgenheit, wobei alter Samt auch für Stolz stehen kann, der deinem Wohlstand schadet. Ich habe noch nie von Samt geträumt. Ihr so?

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Weiter geht's bei Countdown 25 zum Thema Schlaf und allem, was dazugehört. Teil 4. Das gerade eben war Wild Nothing aus dem Jahr 2010 mit Live in Dreams. Inklusive der ziemlich eindeutigen Textzeilen I'd rather live in dreams and I'd rather die because our lips won't last forever and that's exactly why. Alles klar. Jetzt wird dreimal geträumt. Zuerst auf Platz 19 bei den Mighty Oaks und dem Titelsong ihres 2017 erschienenen zweiten Albums Dreamers, anschließend auf Platz 18 beim französischen Duo The Blaze aus dem Jahr 2022 und Dreamer und schließlich auf Platz 17 bei Jeff Buckley aus dem Jahr 1994 mit Dream Brother. Den Song schrieb er als Appell an seinen Freund Chris Dowd von der Band Fishbone, indem er ihn eindringlich bat, seine schwangere Frau nicht zu verlassen. Der Text spiegelt Buckleys eigenen Schmerz wider, der mit seinem entfremdeten Vater, dem Folksänger Tim Buckley, zusammenhängt, der die Familie verließ, bevor Jeff geboren wurde. Jeff Buckley wiederum starb bekanntermaßen 1997. Er ist beim Schwimmen in einem Nebenarm des Mississippi ertrunken. Tragische Geschichte. Wir hören den Song also auch gleich im Gedenken an ihn.

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Das war auf Platz 17 bei Countdown 25 zum Thema Schlaf und allem, was dazugehört, Teil 4, Jeff Buckley mit Dream Brother. Jetzt wird wieder geschlafen. Was ich wirklich sehr gern mache, vom Schlaftyp her bin ich eindeutig eine Eule. Das heißt, ich komme morgens eher schwer aus dem Bett. Vor 8 Uhr aufstehen ist schwierig für mich und ich brauche Zeit, bis ich in die Gänge komme. Mein Hoch erreiche ich erst am späten Nachmittag oder Abend. Dafür bleibe ich lange wach und bin nachts produktiv. Wobei ich mich schrittweise der Lerche nähere, wahrscheinlich bin ich schon bald ein Mischtyp. Aber schlafen, egal ob früher oder später, werde ich wohl immer gerne. Da könnte es also durchaus mal passieren, dass mir jemand die Frage auf Platz 16 stellt: How can you swallow so much sleep? Der Song ist von Bombay Bicycle Club und erschien 2010 auf dem Twilight Eclipse Soundtrack. Auf Platz 15 folgen dann Tudor Cinema Club aus dem Jahr 2012 mit Sleep Alone.

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4: Zurück bei Countdown 25 mit dem Thema Schlaf und allem, was dazugehört, Teil 4. Wir sind angelangt bei Platz 14 und da steht das aus Alex Turner von den Arctic Monkeys und Miles Kane von den Rascals bestehende Duo The Last Shadow Puppets aus dem Jahr 2016 mit Sweet Dreams Tennessee. Auf Platz 13 folgen dann The Naked and Famous aus Neuseeland aus dem Jahr 2010 mit Punching in a Dream.

0: Nachrichten. Ich bin Dominik Schweiger. Der neue Tankrabatt spaltet die Bevölkerung nahezu genau in zwei Lager. Im ARD Deutschland-Trend halten 47% die Steuersenkung auf Benzin und Diesel für richtig, 46% lehnen sie dagegen ab. Deutlicher fällt das Urteil zur Energiepolitik insgesamt aus. Für 3/4 der Befragten tut die Bundesregierung nicht genug gegen die hohen Preise. Das Deutschland-Ticket wird ab nächstem Jahr wieder teurer. Es kostet dann 66,80 Euro. Die Deutsche Umwelthilfe kritisiert, mit einem Teil der Milliardenkosten für den heute gestarteten Tankrabatt hätte die Erhöhung verhindert werden können. Die Verbraucherzentrale warnt, dass sich immer mehr Menschen das Deutschland-Ticket nicht mehr leisten könnten. Dass Amazon fürs Prime-Abonnement vor 4 Jahren den Preis deutlich erhöht hat, ist unwirksam. Das hat der Bundesgerichtshof entschieden. Die Kunden hätten dem ausdrücklich zustimmen müssen. Ronny Thorau mit den Infos, was das bedeutet.
1: Vor 4 Jahren hatte Amazon den Preis für sein Prime-Abonnement deutlich erhöht, bei jährlicher Abrechnung zum Beispiel von 69 auf 89,90 Euro. Allerdings bat Amazon nicht ausdrücklich um Zustimmung. Die Verbraucherzentrale NRW klagte, bekam in Vorinstanzen Recht und Amazon scheiterte nun mit seinem Einspruch am BGH. Für Altkunden gelten damit bis auf Weiteres wieder die alten Preise. Schon gezahlte Mehrgebühren können Verbraucher entweder individuell zurückfordern oder sich einer Sammelklage der Verbraucherzentrale NRW anschließen.
0: Die Abstimmung über eine Lockerung des europäischen Verbrenneraus verzögert sich. Laut dem Magazin Spiegel wurde die für Montag geplante Abstimmung im Verkehrsausschuss des EU-Parlaments verschoben, möglicherweise um 2 Wochen. Grund sind demnach schwierige Verhandlungen um einen Kompromiss der Parteien aus der politischen Mitte. Die konservative EVP will das bislang für 2035 geplante Verbrenneraus stärker lockern.
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5: Willkommen zurück bei Countdown 25 mit den 25 besten Songs zu einem bestimmten Thema. Die Songs suche ich nach bestem Wissen und Gewissen und mit eurer Hilfe zusammen. Und das Thema diesmal lautet, wie auch schon in den letzten 3 Wochen sowie den kompletten Dornröschen-September über Schlaf. Jawohl, und zwar mit allem, was dazugehört, also Träume, Albträume, Schlaflosigkeit, Schlafwandeln, Schlaflieder, Aufwachen, Einschlafen, Ausschlafen, you name it. Ich habe schon bei der Vorrecherche gemerkt, dass es darüber unfassbar viele tolle Songs gibt. Am Ende war es überhaupt kein Problem, damit 4 Sendungen zu bestücken, wie immer mit eigenständigen Countdowns von 25 bis 1. Heute gibt's also den 4. und letzten Teil und in dem sind wir inzwischen angelangt bei Platz 12. Da stehen Belle and Sebastian aus dem Jahr 1998 mit Sleep the Clock Around, was so viel bedeutet wie mal richtig ausratzen, mindestens 12 Stunden, gerne aber auch länger. Genau mein Ding. Auf Platz 11 folgt dann Girl in Red aus dem Jahr 2019 mit Watch You Sleep. Mache ich immer ganz verliebt bei meiner Frau Babette, wenn ich ausnahmsweise mal früher als sie aufwache.

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Das war auf Platz 11 bei Countdown 25 zum Thema Schlaf und allem, was dazugehört. Teil 4, Girl in Red mit Watch You Sleep. Geht weiter mit Platz 10. Da stehen Grizzly Bear aus dem Jahr 2012 mit Sleeping Ute, geschrieben UTE. Woher kommt dieser im ersten Moment schräg anmutende Songtitel? Sage ich euch. Sleeping Ute ist der Name eines Gebirgszugs in Colorado. Einer lokalen Legende des Ute Native American Stammes zufolge sind die Berge ein schlafender Kriegsgott, der sich nach einer großen Schlacht ausruht. In dem Lied geht es jedoch nicht wirklich um den Berg selbst, der kommt im Text auch gar nicht vor. Das Bild des schlafenden Riesen steht vielmehr für eine tiefe, bedrückende Stille und den Wunsch nach Ruhe. Auf Platz 9 folgt dann Kate Bush aus dem Jahr 1985 mit Cloud Busting und den berühmten ersten Textzeilen I still dream of Organon, I wake up crying, you're making rain and you're just in reach when you and sleep escape me. Muss voll in diese Sendung rein, oder?

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Das hat er dann über all die Jahre als Songtitel im Kopf behalten. Davor hörten wir auf Platz 8 Lord Huron mit dem Titelsong ihres 2012 erschienenen Albums Lonesome Dreams. Geht weiter mit Platz 6. Da steht ein Traumklassiker aus dem Jahr 1983, nämlich die Eurythmics mit Sweet Dreams Are Made of This. Die Nummer war der endgültige weltweite Durchbruch für das Duo aus Annie Lennox und Dave Stewart, die ja vorher schon zusammen in der Rockband The Tourists spielten und gleichzeitig auch ein Paar waren. Als sich The Tourists 1980 auflösten, ging ungefähr zeitgleich auch die Beziehung der beiden in die Brüche und trotzdem entschieden sie sich dafür, weiter zusammen Musik zu machen. Sie begannen sich für elektronische Musik zu interessieren und kauften sich ein paar Synthesizer. Dave Stewart dattelte damit ein bisschen rum und kam dann plötzlich mit dem Beat und den charakteristischen Bass-Synthi-Tupfern um die Ecke. Annie Lennox saß nebenan, dachte sich, was zur Hölle ist das? Und spielte auf ihrem Synthesizer was dazu. So entstand dann dieses charakteristische Synthi-Duell, das den Song trägt. Annie Lennox verfasste dann einen Text, der sehr vom Ende der Tourists und der Beziehung der beiden geprägt war. Und weil der Dave Stewart dann doch etwas zu deprimierend war, schob er noch dieses kurze, positiv stimmende Hold Your Head Up, Moving On ein. Auf Platz 5 folgen dann Empire of the Sun aus dem Jahr 2008 mit Walking on a Dream. Der Song wurde eigentlich als Gebet geschrieben und ist einer von Songschreiber Nick Littlemores Ex-Freundinnen gewidmet, die während einer Expedition im Amazonas-Regenwald erkrankt war. Platz 4 gehört dann The Smiths aus dem Jahr 1987 mit Last Night I Dreamt That Somebody Loved Me. Das ist sowohl der Lieblingssong von Morrissey als auch der von Johnny Marr. Ist für mich auch Top 5 aller Songs der Smiths. Großes Drama.

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Das war noch Platz 4 bei Countdown 25 mit dem Thema Schlaf und allem, was dazugehört. Teil 4, The Smiths mit Last Night I Dreamt That Somebody Loved Me. Geht weiter mit Platz 3. Da steht ein weiterer Klassiker und zwar Fleetwood Mac aus dem Jahr 1977 mit Dreams. Den Song hat Stevie Nicks damals in 10 Minuten geschrieben. Der Rest der Band fand ihn erst gar nicht so toll. Stevie bequatschte sie dann alle, die Nummer doch bitte trotzdem mit aufs Album zu nehmen. Und das hat sich gelohnt. Dreams wurde zum einzigen Nummer 1-Hit von Fleetwood Mac in den US-Charts. Der Rolling Stone setzte ihn 2021 bei der Liste der 500 besten Songs aller Zeiten auf Platz 9. Ist jetzt auch nicht so schlecht. Zu Recht auch, wie ich finde. Platz 1 belegt da übrigens Aretha Franklin mit Respect. Geht ebenfalls in Ordnung. Hier folgt nach Fleetwood Mac unser Platz 2 und der gehört Depeche Mode aus dem Jahr 2001 mit Dream On. Das war der zweite von zwei Nummer 1 Hits in Deutschland für die Band. Der erste war 1984, na genau, People are People.

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2: Ein letztes Mal willkommen zurück bei Countdown 25 mit dem Thema Schlaf und allem, was dazugehört. Teil 4. Wir kommen zu Platz 1 und der gehört, tada, Metallica mit Enter Sandman. Der Song erschien 1991 auf dem Album Metallica, auch Black Album genannt, ist einer ihrer größten Hits, keine Frage. Das weltbekannte Gitarrenriff zieht sich durch das gesamte Stück und der Text erzählt die düstere Geschichte eines Kindes, das sich vor dem Einschlafen und den hierbei auftretenden schrecklichen Albträumen fürchtet. Der zu besiegende Sandmann, der Legende nach den Kindern Sand in die Augen streut, damit sie einschlafen, steht symbolisch dafür. In der Bridge rezitieren Sänger James Hetfield und der Sohn des Produzenten Bob Rock beide das im englischsprachigen Raum sehr populäre Kindergebet Now I Lay Me Down to Sleep. Legendärer Song jedenfalls, insofern hoffe ich, dass er auch für euch eine würdige Nummer 1 ist. Der Vorschlag kam aus der Community, unter anderem von Betsy und Moet 1711. Besten Dank! Und das war's dann auch schon wieder mit Countdown 25. Noch zwei Hinweise, die komplette Sendung findet ihr zum Nachhören in der Mediathek. Auf Spotify gibt's auch eine Playlist zur Show, in der alle in der Sendung gespielten Songs plus noch viele von euren Vorschlägen enthalten sind. Nächste und übernächste Woche lautet das Thema übrigens Feuer mit allem, was dazugehört, also Brennen, Rauch, Flamme und so weiter. Falls euch dazu Songs einfallen, gerne her damit. In diesem Sinne haben wir wieder was gelernt. Recht herzlichen Dank für die Aufmerksamkeit. Auf Wiederhören mit Metallica und Enter Sandman.

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1: Ich bin Christian Lang. Tag 1 mit dem neuen Tankrabatt neigt sich dem Ende entgegen und der Sprit ist tatsächlich etwas günstiger. Im Schnitt um 10 Cent pro Liter. Thomas Pleskin berichtet.
2: Für Autofahrer lohnt sich trotz Tankrabatt der Blick auf die Uhr. Kurz vor Mittag kostet der E10 bundesweit im Schnitt nämlich 2,05 Euro und Diesel knapp 2,20 Euro. An einigen Tankstellen lag E10 sogar zeitweise unter 2 Euro. Dann kam der übliche Preissprung um 12 Uhr. ADAC und ACE raten zur Nutzung von Vergleichs-Apps oder einfach Google Maps. Auch dort werden die Spritpreise angezeigt.
1: Viele Menschen sehen den Sozialstaat als Stärke Deutschlands, trauen der Bundesregierung aber nicht zu, ihn zu sichern. Im ARD-Deutschland-Trend glaubt das nicht mal jeder Fünfte. Die Wiedervereinigung bewerten Ostdeutsche persönlich überwiegend positiv. Fast die Hälfte sieht Vorteile. Im Westen sagt dagegen mehr als die Hälfte, sie habe das eigene Land kaum beeinflusst. Die Preiserhöhung für Amazon Prime vor 4 Jahren ist unwirksam. Das hat der Bundesgerichtshof entschieden. Amazon hat den Jahrespreis um 20 Euro angehoben, ohne die Kunden ausdrücklich um Zustimmung zu bitten. Für betroffene Altkunden gelten deswegen vorerst wieder die früheren Preise. Bereits gezahlte Mehrkosten können sie selbst zurückfordern oder sich einer Sammelklage der Verbraucherzentrale NRW anschließen. Die geplante Zuckersteuer sorgt für neuen Streit in der Bundesregierung. Das Kanzleramt hat einen Entwurf von Finanzminister Klingbeil gestoppt. Aus Regierungskreisen heißt es, die Vorlage sei nicht mehrheitsfähig. Die Union lehnt die Steuer grundsätzlich ab, die SPD kritisiert die Blockade. Die geplanten Einnahmen sollten ins Gesundheitssystem fließen.
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1: Ich bin Christian Lang. Der erste Tag mit neuem Tankrabatt und der drückt die Literpreise von E10 und Diesel um rund 10 Cent im Vergleich zum Mittwoch. Thomas Bleskin berichtet.
2: Für Autofahrer lohnt sich trotz Tankrabatt der Blick auf die Uhr. Kurz vor Mittag kostete E10 bundesweit im Schnitt nämlich 2,05 Euro und Diesel knapp 2,20 Euro. An einigen Tankstellen lag E10 sogar zeitweise unter 2 Euro. Dann kam der übliche Preissprung um 12 Uhr. ADAC und ACE raten zur Nutzung von Vergleichs-Apps oder einfach Google Maps. Auch dort werden die Spritpreise angezeigt.
1: Die Bundeswehr bekommt ein eigenes Drohnenregiment für den Kampf gegen unbemannte Systeme. Bis zu 600 Soldatinnen und Soldaten sollen Reichweiten bis 500 Kilometer abdecken. Das hat Verteidigungsminister Pistorius auf dem Truppenübungsplatz Bergen in Niedersachsen angekündigt. Das erste Drohnenregiment soll bis 2027 stehen. Eine Zuckersteuer auf süße Getränke soll es vorerst doch nicht geben. Das Kanzleramt hat den Entwurf von Finanzminister Klingbeil gestoppt. Über einige Details herrscht wohl Uneinigkeit, heißt es aus Regierungskreisen. Grundsätzlich war sich die schwarz-rote Koalition vorher einig über eine Zuckersteuer. Die Hersteller sollen dadurch einen Anreiz bekommen, Getränke mit weniger Zucker zu produzieren. Strom aus Wind und Sonne wird in Deutschland immer wichtiger. In den ersten drei Quartalen dieses Jahres deckten erneuerbare Energien über 60% des Stromverbrauchs. So viel wie noch nie. Das hat der Bundesverband der Energie- und Wasserwirtschaft mitgeteilt. Das sind 4 Prozentpunkte mehr als im Vorjahreszeitraum.
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1: Ich bin Christian Lang. Erleichterung bei den deutschen Fußballfans. Im dritten Spiel unter Jürgen Klopp hat die Nationalelf in der Nations League den ersten Sieg eingefahren. In München schlug die DFB-Elf Serbien mit 2:0 durch Tore von Tom Bischoff und Florian Wirtz. Klopp war nach dem Spiel im ZDF komplett zufrieden.
2: Ich habe Jungs vor dem Spiel gesagt, ich habe in meinem Leben ein paar Spiele gecoacht. Ich habe noch nie ein Spiel gesehen, wenn Gegenpressing durch die Decke geht, das dann schlecht war. Und das Gegenpressing ist heute durch die Decke gegangen. Das muss man einfach sagen, wir wollen jetzt nicht durchtrennen und so weiter. Wir haben eine sehr gute Anfangsphase gehabt. Wir werden ja mehr Tore schießen können. Zu Beginn gleich aus Ballgewinn heraus. Also gegen den Ball war es herausragend und mit Ball haben wir einfach wundervollen Fußball gespielt. Die Jungs sind dran geblieben. Dann, wenn man das macht und Spaß daran findet, dann kann das so aussehen. Bin echt happy.
1: Die Bundeswehr bekommt ein eigenes Drohnenregiment für den Kampf gegen unbemannte Systeme. Bis zu 600 Soldatinnen und Soldaten sollen Reichweiten bis 500 Kilometer abdecken. Das hat Verteidigungsminister Pistorius auf dem Truppenübungsplatz Bergen in Niedersachsen angekündigt. Das erste Drohnenregiment soll bis 2027 stehen. Die wichtige Bahnstrecke zwischen Hannover und Berlin wird ab heute Morgen 5 Uhr für fast 14 Monate komplett gesperrt. Die Bahn erneuert Gleise, Weichen, Oberleitungen und modernisiert etwa 2 Dutzend Bahnhöfe. Fernzüge werden über Braunschweig und Magdeburg umgeleitet und brauchen zwischen Hannover und Berlin etwa 80 Minuten länger. Strom aus Wind und Sonne wird in Deutschland immer wichtiger. In den ersten 3 Quartalen dieses Jahres deckten erneuerbare Energien über 60% des Stromverbrauchs. So viel wie noch nie. Das hat der Bundesverband der Energie- und Wasserwirtschaft mitgeteilt. Das sind 4 Prozentpunkte mehr als im Vorjahreszeitraum.
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1: Ich bin Christian Lang. Erleichterung bei den deutschen Fußballfans. Im dritten Spiel unter Jürgen Klopp hat die Nationalmannschaft in der Nations League den ersten Sieg eingefahren. In München schlug die DFB-Elf Serbien mit 2:0. Die Tore haben Tom Bischoff und Florian Wirtz geschossen. Jürgen Klopp über den komplett umgekrempelten Kader nach dem Spiel im ZDF.
2: Also das ist einfach, die Jungs haben das, die haben das einfach insgesamt sehr gut gemacht. Wenn du kompakt verteidigst, dann kannst du Fußballer auf den Platz bringen. Wenn du das nicht tust, dann brauchst du nur Renner. Und der Mix aus Fußball und Einstellung war heute top. Ich habe den Jungs gesagt, das muss unsere Benchmark, das muss unsere Baseline sein. Das ist das, was wir wollen. Ob wir das jetzt direkt immer hinkriegen, dann lassen wir mal dahingestellt. Ja. Aber das Spiel haben wir gespielt.
1: Am Sonntag geht es für die DFB-Elf in der Nations League schon weiter. Dann muss man auswärts gegen Griechenland ran. Die Bundeswehr stellt ein eigenes Drohnenregiment für den Kampf gegen unbemannte Systeme auf. Bis zu 600 Soldatinnen und Soldaten sollen Einsätze in einem Radius von rund 500 Kilometern übernehmen. Verteidigungsminister Pistorius hat das auf dem Truppenübungsplatz Bergen in Niedersachsen angekündigt. Bis 2027 soll das Drohnenregiment einsatzbereit sein. Die Preiserhöhung für Amazon Prime vor 4 Jahren ist unwirksam. Der Bundesgerichtshof entschied, Amazon durfte den Jahrespreis nicht einfach um 20 Euro